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1: Du Bauer?
2: Ja, Bayerin.
1: Weißt du schon noch, was du mir einmal versprochen hast?
2: Ja, Bayerin. 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
1: Mit Alex Sücker. Mehr als 70.000 Freiwillige zählt das Rote Kreuz in Österreich. Das ist die erfreuliche Botschaft am heutigen Weltrotkreuztag. Vor allem junge Menschen lassen sich oft dafür begeistern, freut sich Melanie Reiter vom Roten Kreuz Kärnten.
2: Das Rote Kreuz hat so eine Strahlkraft, weil wir einfach eine Organisation sind, wo Menschen mit Leidenschaft, mit Herzblut dahinter sind, dass wir immer da sind und dass man uns eigentlich täglich sieht und dass man uns auch täglich braucht. Und das merkt man Gott sei Dank und dementsprechend finden auch viele Menschen ihren Weg als Freiwillige zum Roten Kreuz.
1: Weltweit sind es 16 Millionen Freiwillige, die für das Rote Kreuz tätig sind. Die erste Woche der schriftlichen Zentralmatura geht heute mit dem Fach Französisch zu Ende. In der zweiten Woche steht dann am Montag schon Mathematik am Programm, gefolgt von den Sprachen Spanisch, Slowenisch, Kroatisch, Ungarisch und Italienisch. Den Matura-Abschluss macht am Tag nach Christi Himmelfahrt nächste Woche Griechisch. Die Bundesregierung steckt weitere 270 Millionen Euro in die Energiewende. Heute startet der neue Fördercall dafür. Unternehmen können eine Förderung beantragen, wenn sie auf klimafreundlichere Produktion umsteigen, etwa mit Photovoltaikanlagen oder emissionsfreien Bussen und Lkw. Ziel ist es, den CO2-Ausstoß der heimischen Industrie deutlich zu senken. Und Fußballfans können jetzt wieder Pickerl sammeln und kleben. Seit gestern gibt es das neue Panini-Album zur WM. Die legendären Pickerl wird es allerdings nur mehr 4 Jahre geben. Nach der WM 2030 ist Schluss mit den Panini-Heften. Die FIFA setzt dann auf den Sammelkartenhersteller Topps. Der allerdings ist bei der EM 2024 bei den Fans schon durchgefallen, weil viele Spieler im Heft gefehlt haben und Nationen vertreten waren, die gar nicht mitgespielt haben.
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3: Einen schönen guten Morgen. Heute ist Freitag, der 8. Mai. Und ich begrüße Sie recht herzlich gleich musikalisch mit den Eurosteirern. Ja, komm, mein Mädel. Und ich wünsche einen schönen guten Morgen.

0: wir nun zum Wetter für die Steiermark.
1: Heute scheint die Sonne die meiste Zeit, besonders am Vormittag. In manchen Tälern kann es zunächst nebelig sein, der Nebel weicht jedoch bald der Sonne. Ab der Mittagszeit entstehen zeitweise Wolken und über den Bergen sind vereinzelt Schauer möglich, eventuell mit Blitz und Donner. Die höchsten Temperaturen liegen zwischen 19 und 24 Grad, in 1500 Metern um 11 Grad. Momentan messen wir 4 Grad in Schladming, 5 Grad in Bruck an der Mur und 3 Grad in Leoben. Das waren die neuesten Wetterinformationen.
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1: Es ist kurz nach 6 Uhr und es gibt momentan keine größeren Verkehrsbehinderungen oder längere Staus. Wir wünschen eine gute Fahrt.

Die jungen Pseira waren das aus Südtirol. Ein Stückerl Heimat haben sie uns übermittelt. Und was Neues gibt's jetzt auch von Gilbert, aktuelles Produkt. Und ja, da hören wir uns jetzt einen Titel an. Momentan ist alles nur Liebe. Hier ist Gilbert.

Die Finkenberger waren das auch in der kleinsten Hütte. Ja, und wenn er Musi spielt, dann gibt's natürlich wieder Erfolgsgruppe vergangener Tage. Die Lechnerbuben sind dran.

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Ronja Forcher war das mit Tirol und jetzt ist Zeit, meint sie jetzt bei Alpensound aus Bayern, und im Anschluss daran ist es Zeit für unser heutiges Tageshoroskop.

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1: Und wir sind bei Teil 1, die Steinböcke. Die bleiben fokussiert und treffen kluge Entscheidungen. Sie profitieren von Geduld und klarem Blick. Sie sollten kleine Erfolge heute bewusst feiern. Die Wassermänner bringen frische Ideen ein und überraschen ihr Umfeld. Sie sollten offen für neue Kontakte sein. Sie gewinnen durch Mut zur Veränderung. Die Fische, die spüren starke Intuition und treffen feine Nuancen. Sie sollten sich kurze Pausen gönnen. Sie finden kreative Lösungen mit Leichtigkeit. Die Widder reagieren kontrolliert auf Herausforderungen. Sie setzen Impulse gezielt und nicht spontan. Besonnenheit verschafft Vorteile. Die Stiere gehen entschlossen voran und setzen Impulse. Sie sollten Konflikte ruhig klären. Sie erreichen mehr durch gezielte Aktionen. Und die Zwillinge, die kommunizieren geschickt und knüpfen Kontakte. Sie sollten konzentriert bei einer Sache bleiben. Sie nutzen Chancen im richtigen Moment. Jetzt gibt's Musik von unserem Ostbahnkorte und der Chefpartie. Che, che, che. Und dann folgt Teil 2.
2: Cool. Hier, geh sei so gut und spiel mit deiner Bassgitarre. Willi, gut, dass du kommst. Er spielt zu ihm dazu mit deiner Stromgitarre. 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Memphis, Tennessee. 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
2: Und damit sind wir bei Teil 2. Die Krebse handeln einfühlsam und stärken Beziehungen. Sie sollten klare Grenzen setzen. Sie gewinnen durch emotionale Klarheit. Die Löwen treten selbstbewusst auf und überzeugen. Sie sollten andere zu Wort kommen lassen. Sie steigern ihren Einfluss mit Gelassenheit. Die Jungfrauen analysieren präzise und optimieren die Abläufe. Sie sollten Perfektionismus lockern. Sie erzielen solide Ergebnisse. Die Waagen suchen Harmonie und vermitteln klug. Sie sollten Entscheidungen nicht aufschieben. Sie profitieren von klaren Prioritäten. Die Skorpione wirken intensiv und durchschauen Situationen. Sie sollten Machtspiele vermeiden. Sie erreichen Tiefe durch Ehrlichkeit. Die Schützen denken groß und planen weit voraus. Sie sollten Details nicht übersehen. Sie kommen voran mit klarem Fokus. Ja, unser heutiges Tageshoroskop war das und ich hoffe, Ihres ist ein gutes und wünsche einen schönen Freitag.

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1: Mit Alex Sücker. Heute ist Weltrotkreuztag. In Österreich gibt es die Hilfsorganisation seit 146 Jahren. Über 77.000 Menschen engagieren sich derzeit freiwillig für das Rote Kreuz hierzulande. Und das nicht nur beim Rettungsdienst, sagt Sprecherin Melanie Reiter.
2: Wir haben unzählige Möglichkeiten zur Mitarbeit. Also man braucht nicht denken, dass man beim Roten Kreuz unbedingt Blut sehen können muss. Es gibt auch noch ganz viele andere Bereiche als nur den Rettungsdienst. Man kann sich in der Sozialarbeit engagieren, bei der Team Österreich-Tafel, im Besuchsdienst, in den Jugendgruppen, als Jugendgruppenbetreuer. Also da gibt es ganz, ganz vieles.
1: Weltweit sind es 16 Millionen Freiwillige, die für das Rote Kreuz tätig sind. Trotz der Waffenruhe zwischen dem Iran und den USA haben sich die Truppen in der Nacht in der Straße von Hormus beschossen. Beide Seiten beschuldigen sich gegenseitig, das Feuer eröffnet zu haben. Die laufenden Friedensverhandlungen sollen trotzdem weitergeführt werden. Eine Antwort des Iran auf ein Friedensabkommen steht noch immer aus. Der Amokfahrer von Leipzig hat seine Tat offenbar zuvor angekündigt. Im April hat der 33-Jährige eine Chatnachricht an seine Frau geschrieben. Darin heißt es, er hätte schon lange kein Auto mehr in eine Menschenmenge gefahren. Vor der Tat haben der Mann und seine Frau schon getrennt gelebt. Das Motiv seiner Tat, bei der zwei Fußgänger gestorben sind, ist weiter unklar. Der Mann befindet sich in einem psychiatrischen Krankenhaus. Und der Hantavirus-Ausbruch auf einem Kreuzfahrtschiff wird kein weltweites Problem werden. Davon geht die Weltgesundheitsorganisation WHO aus. Fachleute stellen klar, dass das nicht der Beginn einer Pandemie ist. Trotzdem suchen die Behörden weiterhin weltweit nach Kontaktpersonen. Es soll dadurch verhindert werden, dass sich das Virus weiter ausbreitet.
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3: Einen schönen guten Morgen, Freitag, 8. Mai. Und für mich ist es ein ganz besonderer Tag heute, weil ja vor 47 Jahren, am 8. Mai 1979, habe ich zum ersten Mal im Radio moderieren dürfen. Ja, und jetzt freue ich mich wieder auf die kommenden Stunden bis 10 Uhr. Ich wünsche einen schönen guten Morgen jetzt gleich mit Reinhard Fendrich.

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0: wir nun zum Wetter für die Steiermark.
1: Heute scheint die Sonne die meiste Zeit, besonders am Vormittag. In manchen Tälern kann es zunächst nebelig sein, der Nebel weicht jedoch bald der Sonne. Ab der Mittagszeit entstehen zeitweise Wolken und über den Bergen sind vereinzelt Schauer möglich, vor allem von den Schladminger und Triebener Tauern nordwärts. Die höchsten Temperaturen liegen zwischen 19 und 24 Grad, in 1500 Metern um 11 Grad. Momentan messen wir 6 Grad in Schladming, 8 Grad in Knittelfeld und 11 Grad in Bruck an der Mur. Das waren die aktuellen Wetterinformationen.
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1: Es ist kurz nach 7 Uhr und es gibt momentan keine größeren Verkehrsbehinderungen oder längere Staus. Kommen Sie gut und sicher an Ihr Ziel.

0: Ja, das waren sie wieder mal, die Edelseher. Halber sieben, dabei ist es jetzt 7:11.
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0: Der Mond ist abnehmend im Steinbock und es ist ein Kälte- und Wurzeltag. Und der Mondtipp des Tages, ja, die Steinbockenergie beeinflusst unser Knochengerüst. Vor allem auf die Knie sollte nun geachtet werden. Und da noch vor Mittag der Mond in den Wassermann wandert, ist es zudem ratsam, die Unterschenkel zu schonen. Beide Bereiche sollten daher nicht durch falsches Schuhwerk und körperliche Verausgabung belastet und Operationen sofern nicht akut gemieden werden. Ja, und Steinbocktage sind nicht ideal für Hausarbeiten und für Reparaturen in Haus und Stall. Gönnen Sie sich heute eine Ruhepause. Ja, wir sind ja auch da, Radio VM1.

Jetzt haben sie sich vorgestellt, die Alpis, mir drei. Der Chris Steger, der ist allerdings allein und jetzt ist er daheim. Ich wünsche einen schönen guten Morgen.

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1: Sieben Uhr und 18 Minuten und jetzt geht's weiter mit dem Zillertaler und der Geigerin.

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0: Sigrid und Marina und ihr Marianne. Es ist 7.30 Uhr, ganz genau, 7:30.
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Hey, das war das Bergalm-Duo. Ein Hoch auf die Musik gibt's allerdings jetzt bei mir gleich. Aber vorher schaue ich noch einmal auf den Kalender. Wer hat denn heute Namenstag? Ida, Michael, Ulrike, Clara und Cecilia. Und all denen wünschen wir natürlich einen schönen Namenstag. Es ist jetzt 7:40 Uhr und hier ist das Miss Ebner Trio.

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Das waren die Wortgrüber aus Südtirol. Und ja, ich schaue jetzt mal auf den Kalender. Heute ist ja ein ganz besonderer Gedenktag. 1945, vor 81 Jahren, endete nämlich der Zweite Weltkrieg in Europa mit der Unterzeichnung der Urkunde zur bedingungslosen Kapitulation der deutschen Wehrmacht in Berlin-Karlshorst. Etwa 60 Millionen starben weltweit im Krieg. Daran denken wir heute. Ja, und wir sind stolz auf unser Land, so heißt es jetzt bei Fashion Rock, genau um 7.50 Uhr. Schönen guten Morgen.

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8: Und mein nächster Interpret, das ist Werner Blumauer. Sie kennen ihn besser wahrscheinlich unter seinem Blumi-Namen. Und er singt jetzt vom Leben.
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1: Mit Alex Sücker. Bregenz hat das grünste Stadtzentrum. Das zeigt eine neue Satellitenanalyse der Umweltschutzorganisation Greenpeace. Platz 2 im Bundesländer-Ranking geht an Linz, dicht gefolgt von Graz. Innsbruck ist Schlusslicht. Mehr von Melanie Wenig.
2: Greenpeace hat mittels Satellitendaten jeweils den Grünanteil in den Stadtkernen verglichen. Während Bregenz mit einem Grünflächenanteil von fast 40% die Nase klar vorne hat, landen Innsbruck, St. Pölten und auch die Bundeshauptstadt Wien auf den hintersten Plätzen. Linz und Graz stehen am Stockerl, Klagenfurt liegt im Mittelfeld. Mehr Natur in der Stadt ist die beste Medizin gegen heiße Sommer. Große Bäume, grüne Parks und blühende Wiesen wirken wie Klimaanlagen in Stadtzentren und können die Temperatur an Hitzetagen spürbar senken.
1: Das Amazon-Logistikzentrum in Reichersberg in Oberösterreich wird nicht gebaut. Der Gemeinderat hat sich in einer Abstimmung am Abend mehrheitlich gegen Gespräche mit dem Online-Giganten ausgesprochen. Amazon wollte in Reichersberg um 500 Millionen Euro ein riesiges Logistikzentrum bauen. Eine Rekordmenge Drogen haben die spanischen Behörden im Atlantik sichergestellt. 30 Tonnen Kokain im Wert von über 800 Millionen Euro sind auf einem Schiff beschlagnahmt worden. Die 23-köpfige Crew ist in Untersuchungshaft. Heute ist Weltrotkreuztag. In Österreich gibt es die Hilfsorganisation seit 146 Jahren und derzeit engagieren sich über 70.000 Menschen freiwillig für das Rote Kreuz. Und das nicht nur beim Rettungsdienst. Viele sind auch als Flüchtlingsbetreuer, Katastrophenhelfer oder auch im Blutspendedienst und in Jugendgruppen im Einsatz. Weltweit sind es 16 Millionen Freiwillige, die beim Roten Kreuz mithelfen.
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3: 2 Minuten nach 8 heute am Freitag, dem 8. Mai, begrüße ich Sie nochmal recht herzlich. Und wie wäre es denn mit einem Urlaub am Bauernhof? Sie haben keine Zeit? Ah, na ja, dann lassen wir die Wildkogelburm doch jetzt einmal vorfühlen. Urlaub am Bauernhof und damit einen schönen guten Morgen.

0: wir nun zum Wetter für die Steiermark.
1: Heute scheint die Sonne die meiste Zeit, vor allem am Vormittag. In manchen Tälern kann es zunächst nebelig sein, der Nebel weicht jedoch bald der Sonne. Ab der Mittagszeit entstehen zeitweise Wolken und über den Bergen sind vereinzelt Schauer möglich, eventuell mit Blitz und Donner. Die höchsten Temperaturen liegen zwischen 19 und 24 Grad, in 1500 Metern um 11 Grad. Momentan messen wir 12 Grad in Kapfenberg, 10 Grad in Graz und 9 Grad in Mürzzuschlag. Das war das Wetter.
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1: Es ist kurz nach 8 Uhr und zurzeit gibt es keine längeren Verkehrsverzögerungen. Kommen Sie gut und sicher an Ihr Ziel.

0: Ja, bei mir gibt es was anderes.
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0: Heute geht es mal um die Haut. Ein Peeling machen wir aus Olivenöl und Salz. Das heißt, Sie brauchen Olivenöl und Salz und in einer Schale Olivenöl und Salz im Verhältnis 1:1 gut vermischen. Auf die Haut auftragen und sie mit kräftigen, kreisenden Bewegungen damit abreiben. Mit lauwarmem Wasser abbrausen. Danach ist keine Bodylotion mehr nötig. Es ist eigentlich ein Schönheitsgeheimnis der Mittelmeerländer.
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0: Ja, so ein Peeling mit Olivenöl und Salz, das macht wahrscheinlich jung und sexy, so heißt es jetzt bei den Alpenjedis.

Der Grenzgänger-Sound aus dem Zillertal war das und ich schaffe sie auf die Uhr. Es ist ganz genau 8:19. Ja, die Jazz Kitty feiert ja nächste Woche ihren runden Geburtstag und heute singt sie für uns. Hier ist die Jazz Kitty. Es gibt so viel Trottel auf der Welt.

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echt urigen. Ja, jetzt gibt's den Egemann Santa in Olinarisch, aber nachher gibt's was ganz Gutes fürs Wochenende. Topfenknödel mit Bärenragout. Wenn Sie es interessiert, gleich nach diesem Song. Ja,

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1: Ja, ich habe es schon angekündigt, Topfenknödel mit Beeren-Ragout. Ein süßer Abschluss der Woche, diesmal fruchtig und angenehm leicht. Dafür benötigen Sie Topfen, Ei, Mehl oder Grieß, Zucker sowie Beeren und Zitronensaft. Aus Topfen, Ei und Mehl einen feinen Knödelteig herstellen, kleine Knödel formen und in kochendem Salzwasser ziehen lassen. In einem kleinen Topf die Beeren mit Zucker und Zitronensaft aufkochen und dazu servieren.
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1: Acht Uhr und 32 Minuten ist es jetzt und ich kann den Andreas Gabalier anbieten. Der ist nämlich, ja, wann im Monat Mai? Verliebt, verliebt, verliebt.

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Die jungen Wernberger waren das. 8 Uhr und 44 Minuten ist es heute am 8. Mai 2026 und heute vor 140 Jahren, 1886, verkaufte in Atlanta in den USA der Drogist John Pemberton für 5 Cent pro Glas erstmals ein von ihm entwickeltes Mittel gegen Kopfschmerzen und Müdigkeit, das später als Coca-Cola

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0: Sternschnuppe war das mit Riedberg. Und jetzt schaue ich auf die Uhr. Es ist gleich 8:56 Uhr. Und Nathalie Holzner, jetzt im Mai, sie startet jetzt eine Mission Liebe.
1: Auf

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2: Mit Alex Sücker. Bregenz ist Österreichs grünste Landeshauptstadt, zumindest im Stadtzentrum. Das zeigt eine aktuelle Satellitenanalyse der Umweltschutzorganisation Greenpeace. Knapp 40% der Innenstadtflächen in Bregenz sind begrünt. Und das ist wichtig, vor allem an Hitzetagen, sagt Melanie Ebner, Sprecherin von Greenpeace.
3: Bäume und blühende Wiesen wirken wie natürliche Klimaanlagen, die können die Temperatur spürbar senken und uns in der Stadt endlich wieder aufatmen lassen. Über diese neuen Lebensräume freuen sich dann auch Bienen, Schmetterlinge und Vögel.
2: Auf Platz 2 im Bundesländer-Ranking landet Linz, dicht gefolgt von Graz. Klagenfurt liegt im Mittelfeld. Schlusslicht ist Innsbruck. Dort sind nur rund 25% des Stadtzentrums begrünt. Die Vereinigten Arabischen Emirate werden erneut vom Iran beschossen. Die Luftverteidigungssysteme wehren derzeit Raketen und Drohnen ab, heißt es aus dem Verteidigungsministerium. In Abu Dhabi ist derzeit Bundeskanzler Christian Stocker mit einer Wirtschaftsdelegation aus Österreich zu Gast. Es geht darum, die Beziehung zwischen Österreich und den Vereinigten Arabischen Emiraten zu stärken. Nächste Niederlage für US-Präsident Donald Trump im Streit um die Zölle. Ein US-Handelsgericht hat die weltweiten Zölle von 10% für unzulässig erklärt. Die Richter haben damit einer Klage von Kleinunternehmen stattgegeben. Ein Jahr Papst Leo XIV. Genau heute vor einem Jahr ist der Amerikaner im vierten Wahlgang zum weltweiten Oberhaupt der katholischen Kirche gewählt worden. In seine Heimat USA will er vorerst nicht mehr reisen. Den amerikanischen Unabhängigkeitstag am 4. Juli verbringt er bei Flüchtlingen auf der italienischen Mittelmeerinsel Lampedusa.
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4: 9:02 begrüßt Sie Ingo Rotter wieder recht herzlich. Und ja, wir starten diese Stunde mit Marc Pecher, der übrigens am 6. und 7. Juni im Zillertal sein großes Fest feiert. Und da heute singt er Sperzel, schau wie ich schau.

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0: Gesprotzel, schau heute wie ich schau.
1: Kommen wir nun zum Wetter für die Steiermark.
2: Heute scheint die Sonne die meiste Zeit, besonders am Vormittag. In manchen Tälern kann es zunächst nebelig sein, der Nebel weicht jedoch bald der Sonne. Ab der Mittagszeit entstehen zeitweise Wolken und über den Bergen sind vereinzelt Schauer möglich, eventuell mit Blitz und Donner. Die höchsten Temperaturen liegen zwischen 19 und 24 Grad, in 1500 Metern um 11 Grad. Momentan messen wir 13 Grad in Bruck an der Mur, 15 Grad in Kapfenberg und 12 Grad in Leoben. Das war unser Blick auf das Wetter.
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2: Es ist kurz nach 9 Uhr und auf den Straßen herrscht aktuell freie Fahrt ohne wesentliche Zeitverluste. Wir wünschen eine gute Fahrt.

0: Ich bin ein Volksmusikant vom Zillertal, das waren sie wieder mal, die Ursprungburm.
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0: Da habe ich drei gefunden heute. Zum Beispiel weht aus Süden der Wind, er bald Regen mit sich bringt. Oder kommt der Mai mit schönem Schall, ruft auch die Nachtigall. Und Regen im Mai bringt Wohlstand und Heu. Das können wir es uns aussuchen. Wir haben allerdings jetzt die Romana Schmarz da mit ihrem Himmel.

0: Das war er wieder mal, der Himmel mit der Romana Schmidt.
1: Wer hat heute Namenstag?
0: Ja, da gratulieren wir recht herzlich der Ida, dem Michael, der Ulrike, der Clara und der Cecilia. Das sind unsere Namenstagskinder von heute. Und wenn Sie heute Geburtstag haben, genießen Sie es und ja, wir wünschen eine schöne Feier. Geboren am 8. Mai 1919 übrigens, vor 107 Jahren, der US-amerikanische Schauspieler Lex Barker. Er war der Old Shatterhand in den Winnetou-Filmen, starb allerdings schon 1973. Also, Namenstags- und Geburtstagskinder, alles Liebe, alles Gute. Und jetzt kommen noch die Madeln aus Österreich mit den jungen Zellbergern.

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Mein Salzburg, mein Heimat, das war der Salzburg Sound. Ja, und wir schauen aber jetzt in Richtung Steiermark. 1921 war das, vor 105 Jahren. Da wurden nämlich während einer tumultartigen politischen Versammlung im steirischen St. Lorenzen im Mürztal mehrere Politiker, unter ihnen der Landeshauptmann Anton Rentelein, aus dem Saalfenster des Gasthauses geworfen. Ja, ich würde sagen, einmal und nie wieder. Hier ist die Veronika Durigon.

Zack, bumm, verliebt habe ich mich die Freddy Pfister Band. Und jetzt schauen wir wieder mal zum alten Försterhaus. Da sind die Klosterjäger mit dabei. Da.

0: Ja, das alte Försterhaus. Es ist jetzt, schauen wir auf die Uhr gleich, 9:37.
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0: Ja, heute wieder eine interessante Meldung. Männer, die von der australischen Meeresqualle Irukandji Jellyfish genesselt werden, die können nämlich eine Erektion anschließend deutlich länger halten. Also meine Herren, auf nach Australien!

Die Oberleiner waren das aus dem Pitztal, fern von dir. Apropos fern, wenn ich zurückblicke, heute vor 48 Jahren, es war am 8. Mai 1978, da bestiegen Reinhold Messner und Peter Habeler den Mount Everest erstmals ohne zusätzlichen Sauerstoff. Das war heute genau vor 48 Jahren. Und auch schon einen Elterntitel gibt's jetzt mit den Original 4 Tiroler Buben. Hey Rudi, spiel uns eins!

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0: Du darfst mir gefallen, das war der Michael Russ. Es ist gleich 9.48 Uhr. Und ja, wie geht's denn heute weiter bei uns? Zum Beispiel das Wort Museum klingt vielleicht für den einen oder anderen ein wenig verstaubt. In der Oststeiermark gibt es das begehbare Bilderbuch. Auch das ist ein Museum, aber allein der Name klingt schon interessant. Karli Lenz ist heute in diesem begehbaren Bilderbuch in der Gemeinde Feistritztal zu Gast. Karli, was erwartet uns da?
1: Unzählige Ansichtskarten, also Bilder, Kaffeehäferl, Stamperl, Schallplatten, Abspielgeräte, alte Handwerksgeräte. Also es ist wirklich ein bunter Bilderbogen, den man sich da anschauen kann. Und ich darf mit dem Betreiber des Museums, mit dem Bernhard Schwarz, heute durchmarschieren. Und es wird interessant, darf ich jetzt schon verraten.
0: Ja, ab 11 Uhr begeben wir uns heute in den Heimatgrüßen, also in ein begehbares Bilderbuch. Ja, und jetzt gibt's was zum Hören. Kirchtag ist im Dorf bei den Hallodris aus dem Zillertal.

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1: Jetzt darf ich Sie gleich erinnern, morgen in der Früh gibt's zum zweiten Mal schon wieder unser Wo-Musik daheim ist mit Daniel Thyssen-Flitz-Müller. Morgen von 8 bis 10. Ich bin dann wieder am Sonntag für Sie da ab 11 Uhr beim Frühschoppen und zu Gast habe ich da die Blaskapelle Simarinka. Damit sagt Ingo Rotter, danke fürs Dabeisein. Heute genau auf den Tag 47 Jahre im Radio. Ja, muss ich noch ein Gläschen trinken und jetzt verabschiede ich mich recht herzlich mit dem Blaskapelle Gehörsturz und dem Frühlingswalzer.

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1: Mit Alex Sücker. Im vergangenen Juli hat ein Hausbesitzer in Salzburg einen Einbrecher erschossen. Der 66-Jährige steht ab heute vor Gericht. Er sagt, er habe den Ungarn aus Notwehr getötet. Die Staatsanwaltschaft spricht allerdings von Mord. Martina Steidl.
2: Der 31-jährige Ungar war mit seiner Lebensgefährtin in das Haus des Pensionisten eingebrochen. Dieser hat dem Mann, als er flüchten wollte, aus rund 9 Metern Entfernung in den Hinterkopf geschossen, weil ihn dieser angeblich mit einem Messer bedroht haben soll. Der Einbrecher ist wenig später im Krankenhaus gestorben. Dem 66-Jährigen wurden daraufhin Waffen verboten. Als er seine Pistole im Oktober von der Polizei aus Sorge vor sogenannten Dämmerungseinbrechern zurückverlangt hat, wurde er festgenommen und sitzt seit in Untersuchungshaft.
1: Dem Schützen drohen bei einer Verurteilung wegen Mordes 10 bis 20 Jahre Haft. Eine Entscheidung wird kommenden Montag erwartet. Die erste Woche der schriftlichen Zentralmatura geht heute mit dem Fach Französisch zu Ende. In der zweiten Woche steht dann am Montag Mathematik am Programm, gefolgt von den Sprachen Spanisch, Slowenisch, Kroatisch, Ungarisch und Italienisch. Den Matura-Abschluss macht am Tag nach Christi Himmelfahrt Griechisch. Eine schwere Niederlage setzt es für die britische Regierungspartei Labour bei den Gemeindewahlen in Großbritannien. Der große Gewinner ist die Anti-Ausländer-Partei von Nigel Farage. Premierminister Keir Starmer steht damit 2 Jahre nach seinem Wahlsieg unter Druck. Sollte Labour auch in Schottland und Wales schlecht abschneiden, könnten sogar Rücktrittsforderungen gegen Starmer laut werden. Bregenz ist Österreichs grünste Landeshauptstadt, zumindest im Stadtzentrum. Das zeigt eine aktuelle Satellitenanalyse der Umweltschutzorganisation Greenpeace. Knapp 40% der Innenstadtflächen in Bregenz sind demnach begrünt. Auf Platz 2 im Bundesländer-Ranking landet Linz, dicht gefolgt von Graz. Schlusslicht mit den wenigsten Grünflächen ist Innsbruck.
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3: Schönen Vormittag. Genau Sie machen Musik. Sie gestalten mit mir diese Stunde unter 013, 3x die 6 und 5x die 7 können Sie eine Sprachnachricht mit Ihrem Musikwunsch hinterlassen und ich werde sie noch in dieser Stunde spielen. Wir starten die Stunde mit den Nokis 8612609. Eine Telefonnummer bitte nicht anrufen. Sie wissen ja die Vorwahl nicht.

0: wir nun zum Wetter für die Steiermark.
1: Heute scheint die Sonne die meiste Zeit, vor allem am Vormittag. In manchen Tälern kann es zunächst nebelig sein, der Nebel weicht jedoch bald der Sonne. Ab der Mittagszeit entstehen zeitweise Wolken und über den Bergen sind vereinzelt Schauer möglich, eventuell mit Blitz und Donner. Die höchsten Temperaturen liegen zwischen 19 und 24 Grad, in 1500 Metern um 11 Grad. Momentan messen wir 16 Grad in Graz, 14 Grad in Mürzzuschlag und 7 Grad in Knittelfeld. Das war unser Blick auf das Wetter.
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1: Es ist kurz nach 10 Uhr und auf den Straßen herrscht aktuell freie Fahrt ohne wesentliche Zeitverluste. Kommen Sie gut und sicher an Ihr Ziel.

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1: Grüß euch, da ist der Martin aus Loffendal. Ich hätte einen Musikwunsch, und zwar von die Hafendorfer, ich möchte ein Jäger werden. Weil man zahlt an alle Jäger, was mich kennen. Schönen Tag, vielen Dank.

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1: Ja, hallo VM1, da ist der Sepp von Kufta. Ich wünsche mir bitte von der Gruppe Kristall, Ich mag dich. Danke, schönen Tag. Vielen Dank.

Genau, weiter so, weiter mit Ihren Wünschen. 0133 mal die 6 und 5 mal die 7 ist Ihre Nummer, bei der Sie Ihre Sprachnachricht mit Ihrem Musikwunsch hinterlassen können. Also, gleich anrufen.

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1: Hallo, grüß euch, Huchengott VM1. Wir würden uns gern von der Kamstein-Bar, wir sind nicht Rammstein, wünschen.

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1: Das war schon wieder für Vormittag. Am Nachmittag geht's natürlich weiter mit Ihren Wünschen. 0133 mal die 6 und 5 mal die 7. Das ist die Nummer für Ihre Wünsche. Gleich geht's weiter mit den Heimatgrüßen und Carly Lenz. Da geht's ums Bilderbuch in Feistritz. Da gibt's ein begehbares Bilderbuch. Und danach führt sie Nadja Heiseler durch das Mittagsmenü. Und mich hören Sie wieder um 14.

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2: Mit Hannes Harp. In Österreich werden immer weniger Briefe verschickt. Bei der Heimischen Post ist das Briefgeschäft seit Jänner stark gesunken. Die Gründe sind Digitalisierung und Sparen bei der Werbung, sagt Postgeneraldirektor Walter Oblin.
3: Digitalisierung von verschiedenen Kundengruppen inklusive des öffentlichen Sektors hat dazu geführt, dass das Briefvolumen sehr, sehr stark rückläufig war im ersten Quartal. -9%, eine Zahl, die wir eigentlich noch nie gesehen haben.
2: Ein Lichtblick ist das Paketgeschäft. In Österreich wird weiterhin viel online geshoppt. Der Umsatz in der Sparte E-Commerce in Österreich ist im Vergleich zum Vorjahr um 10% gestiegen. Nach tödlichen Schüssen auf einen Einbrecher steht heute in Salzburg ein 66-jähriger Mann wegen Mordes vor Gericht. Der Mann sagt, er habe den Einbrecher aus Notwehr getötet. Die Staatsanwaltschaft spricht von Mord. Dem Salzburger drohen bei einer Verurteilung wegen Mordes 10 bis 20 Jahre Haft. Eine Entscheidung soll es kommenden Montag geben. Nächste Niederlage für US-Präsident Donald Trump im Streit um seine Zölle. Ein US-Handelsgericht hat die weltweiten Zölle von 10% für unzulässig erklärt. Die Richter haben damit einer Klage von Kleinunternehmern stattgegeben. Das Amazon-Logistikzentrum in Reichersberg in Oberösterreich wird nicht gebaut. Der Gemeinderat hat sich in einer Abstimmung am Abend mehrheitlich gegen Gespräche mit dem Online-Giganten ausgesprochen. Amazon wollte in Reichersberg um 500 Millionen Euro ein riesiges Logistikzentrum bauen.

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1: Da ist der Carly Lenz. Ich bin wieder unterwegs im Land, wenn man da Autos fahren hört. Ich bin an der B54 in der Oststeiermark und fast ein bisschen unscheinbar liegt da ganz was Besonderes. Ein begehbares Bilderbuch in der Gemeinde Feistritztal. Und der Bernhard Schwarz ist heute so nett und wird mir das ein bisschen zeigen. Wir sind bei Du. Auf das haben wir uns geeinigt. Bernhard, das begehbare Bilderbuch, wenn ihr jetzt sagt, das ist ein Museum, stimmt das?
2: Ja, das ist ganz richtig. Es ist ein Privatmuseum. Das, was wir in den letzten 35 Jahren gesammelt haben, haben wir da jetzt ausgestellt. Es ist ein altes Bauernhaus. Das, was wir in den letzten 15 Jahren jetzt renoviert haben. Das Bauernhaus stammt von 1740. Und da haben wir eigentlich die ganzen Räumlichkeiten jetzt als Museum gestaltet.
1: Betreiben tut sie das quasi als privates Ehepaar? Oder ist da ein Verein dahinter?
2: Betreiben damals zurzeit noch privat, aber wir haben jetzt vor, dass wir einen Verein gründen und es wird der Museumsverein Begehbares Bilderbuch sein. Aber zurzeit betreiben wir es noch privat mit der Frau und auch der Sohn arbeitet schon fest mit.
1: Feistritztal, Gemeinde Feistritztal für die Hörerinnen und Hörer in ganz Österreich. Wo sind wir jetzt genau?
2: Das ist in der Oststeiermark, das liegt ziemlich genau zwischen Gleisdorf und Hartberg, in der Nähe von Stumbergsee oder Tierpark Herberstein.
1: Und wir schauen uns heute dieses Museum, dieses begehbare Bilderbuch an und jetzt gibt es einmal eine passende Muse im Dorfmuseum, das sind die Buchgrabler.

0: wir nun zum Wetter für die Steiermark.
1: Heute Nachmittag scheint im Großteil des Landes die Sonne. Es bilden sich jedoch Quellwolken und vereinzelt Schauer. Die Wahrscheinlichkeit für teils gewittrige Regenschauer ist vor allem von den Schladminger und Triebener Tauern nordwärts erhöht. Die Temperaturen liegen zwischen 19 und 24 Grad. Momentan messen wir 16 Grad in Kapfenberg, 14 Grad in Liezen und 15 Grad in Bad Aussee. Das war unser Blick auf das Wetter.
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1: Es ist kurz nach 11 Uhr und momentan kommen Sie ohne längere Verzögerungen oder Staus voran. Wir wünschen eine gute Fahrt.

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1: Ein Heimatmuseum ist es heute in den Heimatgrößen, da ist der Karli Lenz. Nennen tut sich das Ganze begehbares Bilderbuch. Bernhard Schwarz, wie kommt man auf die Idee, das Bilderbuch zu nennen?
2: Ja, das ist eigentlich der Ursprung, kommt, wenn wir angefangen haben, die ersten Räumlichkeiten fertig gehabt haben, haben wir die ersten Besucher gehabt und die haben das dann besichtigt und die haben dann so geschwärmt und die haben dann gleich gesagt, ja, das ist ja wie ein begehbares Bilderbuch und von dort haben wir eigentlich den Namen übernommen.
1: Ja, Heimatmuseum, sagen wir bald einmal, das hat auch einen besonderen Namen, begehbares Bilderbuch. Wann hat das Ganze angefangen?
2: Ja, angefangen haben wir, dass wir die Renovierungsarbeiten von Bauernhof, circa 15 Jahre, haben wir dann angefangen, die ersten paar Räumlichkeiten zum Renovieren. Und ja, und alle Jahre haben wir halt dann einen Raum wieder neu renoviert. Und ja, das ist wirklich alles privat finanziert und auch natürlich es ist unser Hobby, nicht? Und wir stecken da eigentlich die ganze Freizeit ein für das begehbare Bilderbuch für unser Museum.
1: Und jetzt schauen wir da rein?
2: Ja, jetzt werden wir dann reinschauen, was es alles zum Gesehen gibt.

0: Es quietscht ein bisschen. Ich bin da in einem Heimatmuseum. Es nennt sich Begehbares Bilderbuch in der Gemeinde Feistritztal in der Oststeiermark. Und der Bernhard Schwarz hat da ein Gerät jetzt und das schauen wir uns jetzt an. Was ist das?
1: Das ist ein Münzgrammophon aus dem Jahre 1930. Das ist der Vorgänger für die Wurlitzer und da spült man einfach die Platten an, indem man Münzen einschmeißt.
0: Geht man 50 Cent Münzen?
1: Nein, die geht leider nicht. Das sind die Original 10 Groschen, was es in die 1930er Jahre gegeben hat.
0: Dann werfen wir ein und jetzt bin ich neugierig, welches Liedl da außer ein paar Schallplatten liegen auf jeden Fall schon mal oben.

0: der Wildbach rauscht. Ein Münzgrammophon in diesem Heimatmuseum. Sensationell. Und aber mit der Nadel. Hast du mehrere solcher Abspielgeräte in deinem Museum?
1: Ja, ich habe 3 Grammophone, mit denen was ich auch spiele und die Leute sage, wie das funktioniert hat, wie das gelungen hat vorher. Und dazu haben wir natürlich auch jede Menge Shellacks und unter anderem haben wir auch eine Musikbox mit den Singles und da spiele ich natürlich auch die alte Musik, wie es früher war.
0: Und interessanterweise, die Schallplatten ist ja wieder im Kommen.
1: Ja, die Schallplatten ist wieder sehr stark im Kommen und werden auch neu wieder produziert und ist eine rege Nachfrage, ja.

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0: da ist der Kali Lenz mit den Heimatgrößen und der Sendungstitel kann heute gar nicht besser passen. Ein Heimatmuseum ist es in der Oststeiermark, ein begehbares Bilderbuch und man kommt da vom Staunen nicht außer. In diesem Raum, Bernhard Schwarz, da gibt es sehr viele Häferl, Glasl, was haben wir da noch? Postkarten?
1: Ja, in diesem Raum, das ist der Schwerpunkt, die Wallfahrtskirche Maria Fieberbründel, die ganz in der Nähe da von uns liegt, circa einen Kilometer weg. Und da haben wir die ganze Sammlung, was wir bis jetzt zusammengesammelt haben, von Heiligenbödeln über Glaseln, Häferler, das geht zurück bis 1880.
0: Ist das bei dir alles inventarisiert? Hat das alles eine Nummer? Gibt es da einen Katalog, wo du nachschauen kannst?
1: Nein, Notarbeit ist nicht inventarisiert, aber wir sind dabei, ja, dass wir das in nächster Zeit machen werden.
0: Aber du hast sicher im Kopf, wie viele Bödel, wie viele Häferl sind es?
1: Ja, Häferler Glaseln haben wir sicher ungefähr um die 500, Heiligenbödeln haben wir ungefähr 750, nur von Maria Fieberbründel und Postkarten haben wir aber die 800 verschiedene, nur von Maria Fieberbründel.
0: Es gibt ja nicht nur die Heiligen, es gibt auch Scheinheilige. Gibt es da auch Bilder?
1: Nein, da haben wir leider noch keine und ja, ich habe auch nicht geschaut, ob es solche gibt.

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Ich habe heute eine ganz persönliche Bitte an euch. 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Wenn es um eine Umfrage zu Medien oder Radio geht, dann bitte kurz dranbleiben. Und wenn ihr gefragt werdet, welches Radio ihr hört, na bitte, dann sagt Radio VM1. 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

0: In der Sendung Heimatgrüße stellen wir Besonderheiten aus dem Land vor und eine Besonderheit ist dieses begehbare Bilderbuch in der Oststeiermark in der Gemeinde Feistritztal Bernhard Schwarz. Der berühmte Mandelkalender. Da gibt es einen Truchen, da sind ganz, ganz viele drinnen. Wie alt ist der älteste?
1: Ja, der älteste in unserer Sammlung ist von 1831. Der ist schwarz-weiß druckt geworden und dann ist er händisch koloriert geworden. Und ja, das ist der älteste, was wir in unserer Sammlung haben.
0: Wie kommt man zu den ganzen Sachen? Fährt man da zu Flohmärkten? Wie geht das?
1: Ja, mir ist da wirklich sehr, sehr viel auf Flohmärkten unterwegs. Und ja, in letzter Zeit natürlich hat sich da natürlich viel ins Internet verlagert und findet man natürlich sehr viel im Internet jetzt dann.
0: Das heißt, man braucht sehr, sehr viel Zeit, um so ein Museum zu betreiben und dass da ganz viel auch zum Anschauen ist. Also man ist sicher viel unterwegs und investiert ganz, ganz viel Zeit.
1: Ja, mir ist da wirklich sehr, sehr viel unterwegs. Sucht wieder neue Dinge, sucht wieder zusätzliche Ausstellungsstücke und natürlich braucht man dann auch sehr viel Zeit, das wieder alles zum Einrahmen, dass das herzogbar ist in die Vitrinen und ja, da investiert man wirklich sehr viel Zeit.
0: Da drüben steht ein, was ist das, Grammophon?
1: Das ist ein Musikschrank ist das, der geht mit Singles.
0: Im Winter ist es kalt zum Spülen?
1: Im Winter ist es kalt zum Spülen, ja. Er braucht halt einmal einen Service, aber es ist ganz schwierig schon, dass man einen findet, der was das reparieren kann.
0: Dann würde ich sagen, spielen wir andere Musik.

0: Ich darf heute mit dem Bernhard Schwarz einen Rundgang durch sein Museum machen, das begehbare Bilderbuch. Es ist wirklich unglaublich. Jetzt waren wir bei Schallplatten, Heferl, Puppenwagen. Jetzt sind wir in einem Raum, da gibt's alte landwirtschaftliche Maschinen und Geräte. Ein Kartoffelroder aus dem Jahr 1959, eine Sämaschine, ein Grasmäher 1935. Es ist ja unglaublich. Wo tragt man das alles her?
1: Ja, das ist wirklich mit jahrelangen Suchen und auch natürlich, ja, teilweise kommen auch die Leute und sagen, ja, wir hätten was zum Hergeben und könnten wir es nicht brauchen für ein Museum und ja, es ist wirklich jahrelanges Suchen.
0: Wie viele landwirtschaftliche Maschinen, Geräte sind da drinnen? Von außen schaut es ja relativ klein aus, ist es aber nicht.
1: Ja, ich glaube mal ungefähr mindestens 200 verschiedene Geräte und Maschinen haben wir schon ausgestellt.
0: Ober dem Kartoffelroder 1, 2, 3, 4, 5, 6, 7 Schlitten. Kann man mit denen fahren?
1: Mit denen kann man auch fahren, ja. Die sind voll funktionstüchtig, ja.
0: Nur Schnee haben wir keinen.
1: Nur Schnee haben wir mehr keinen.
0: So, eine ganze Stalle steigen. Wir gehen ins nächste Stockwerk. Was erwartet mich da oben?
1: Ja, da gibt es auch landwirtschaftliche Geräte und dann auch ein bisschen was Berufe von Schlosser, Zimmerer, Schuster. Haben wir ein bisschen Ausstellungsgegenstände zum Ausschauen.
0: Eine Reise in die Vergangenheit.

0: Da ist der Kalli Lenz. Ich bin heute unterwegs im begehbaren Bilderbuch Feistritztal. Da gibt es Sachen, die muss man gesehen haben. Ein Sausteigen. Was hat man mit der gemacht?
1: Ja, mit der hat man die Schweindeln zum Aufstechen geführt oder unter anderem auch zum Saubären, zum Befruchten.
0: Ein Wollkammgerät, sicher. Was ist das?
1: Da hat man die Schaufwollen durchkämmt, dass die Fasern gebrochen sind und das fein geworden ist zum Spinnen.
0: Ganz was anderes wie der Ski. Die berühmten Ramadl-Ski von früher, die sind da in der Gegend gebaut worden?
1: Ja, es hat da bei uns in der Nähe eine Firma gegeben, die hat Rodeln gebaut und eine kurze Zeit haben Ski gebaut von uns. Und da haben wir natürlich auch ausgestellt mit dem Original-Pickel auf der Firma.
0: Und ich darf dazu sagen, es ist alles wunderbar beschriftet. Man kann da nachlesen, da stehe ich bei einer Jauchenpumpe, bei einem Einschabpflug, ein Wendepflug, Ochsenjoch, es ist alles da. So das berühmte Kramasurium, kann man das sagen?
1: Ja, kann man schon so sagen. Alles, was halt am Bauernhof einmal in Gebrauch gewesen ist, haben wir da zusammengetragen und haben wir da ausgestellt.

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1: Wir haben schon einige Räume und Stockwerke besichtigt beim begehbaren Bilderbuch in der Oststeiermark, Bernhard Schwarz. Ich nehme an, viele sind jetzt neugierig geworden. Man kann das natürlich anschauen kommen.
2: Ja, das kann man gerne anschauen kommen. Natürlich gegen Voranmeldung kann man das jederzeit besichtigen.
1: Das Ganze ist nicht gewinnorientiert, also ihr wollt damit nicht was verdienen?
2: Nein, es ist absolut nicht gewinnorientiert. Wir machen das rein als Hobby und alles, was an Spenden reinkommt, wird wieder ins Museum investiert, wird wieder was repariert oder wieder was angekauft, was Neues und somit absolut nicht gewinnorientiert.
1: Ich habe gesehen, ein Raum ist gerade wieder in Arbeit, also das Museum wächst.
2: Ja, wir haben jetzt einen alten Schweinestall, sind wir gerade dabei zum Fertig. Reparieren zum Herrichten und da machen wir dann in Zukunft Sonderausstellungen, wo wir jedes Jahr irgendein eigenes Thema ausstellen werden, mit Postkarten oder ja, verschiedenste Ausstellungsstücke werden da dann präsentiert.
1: Letzte Frage, man kann sich natürlich im Internet informieren, du oder ihr habt eine Webseite?
2: Ja, natürlich sind wir im Internet vertreten und ist dort zum Finden, ja.
1: Das war auch mein Besuch, mein Rundgang im begehbaren Bilderbuch Feistritztal in der Oststeiermark. Danke der Bertha und dem Bernhard Schwarz. Alles Gute und weiterhin viel Energie beim Sammeln und Herzeugen.
2: Dankeschön für euren Besuch.

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1: Mit Hannes Haab. Die Krise ist das neue Normal. Jedes zweite Unternehmen in Österreich trifft die Folgen des Iran-Kriegs, steht im aktuellen Radar der Unternehmensberater von Deloitte. Gleichzeitig beschweren sich 2/3 der Firmen in der Umfrage über überbordende Bürokratie. Auch Probleme am Arbeitsmarkt muss Österreich lösen, sagt Herbert Kober, Steuerrechtler bei Deloitte.
2: Wir sehen, es fehlen die Fachkräfte. Man müsste, genauso wie das die Tourismuswerbung macht, hinausgehen in die Welt und müsste die Talente hier anlocken für Österreich. Man müsste bessere Rahmenbedingungen für ältere Arbeitskräfte bieten und man muss auch die hohe Teilzeitquote herunterbringen. Wir müssen mehr Leute in der Vollzeit haben und die Abgabenbelastung, das heißt, es muss mehr Netto vom Brutto geben.
1: Die Unternehmen wünschen sich zudem auch niedrigere Lohnnebenkosten und dass der Staat in der Verwaltung schlanker und effizienter wird. In Österreich werden immer weniger Briefe verschickt. Bei der heimischen Post ist das Briefgeschäft seit Jänner um 9% stark gesunken. Die Gründe sind Digitalisierung und Sparen bei der Werbung, sagt Postchef Walter Oblin. Ein Lichtblick ist dagegen das Paketgeschäft. In Österreich wird weiterhin viel online geshoppt. Der Umsatz in der Sparte E-Commerce in Österreich ist im Vergleich zum Vorjahr um 10% gestiegen. Rund um den Asbestskandal im Burgenland sind die Gutachten zu den 4 behördlich gesperrten Steinbrüchen da. Öffentlich sind die Ergebnisse noch nicht. Nur so viel, die Montanuni Leoben hat Dutzende Gesteinsproben analysiert und auf 1200 Seiten dokumentiert. Kommende Woche wollen die Bezirkshauptleute von Oberwart und Oberpullendorf die Gutachten mit Fachleuten besprechen und weitere Schritte abstimmen. Die erste Woche der schriftlichen Zentralmatura geht heute mit dem Fach Französisch zu Ende. In der zweiten Woche steht dann am Montag Mathematik am Programm, gefolgt von den Sprachen Spanisch, Slowenisch, Kroatisch, Ungarisch und Italienisch. Den Matura-Abschluss macht am Tag nach Christi Himmelfahrt dann Griechisch.
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3: Ja, eine schöne letzte Mittagspause in dieser Woche, angenehmen Freitag. Mittlerweile haben wir es schon kurz nach 12. Ich bin Nadja Heiseler, wünsche uns schöne Mittagspause, angenehme Zeit und Mahlzeit.

0: wir nun zum Wetter für die Steiermark.
1: Heute Nachmittag scheint im Großteil des Landes die Sonne. Es entstehen jedoch zeitweise Quellwolken und vereinzelt Schauer. Die Wahrscheinlichkeit für teils gewittrige Regenschauer ist vor allem von den Schladminger und Triebener Tauern nordwärts am größten. Die Temperaturen liegen zwischen 19 und 24 Grad. Momentan messen wir 17 Grad in Bad Aussee, 16 Grad in Liezen und 20 Grad in Graz. Das war das Wetter.
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1: Es ist kurz nach 12 Uhr und momentan kommen Sie ohne längere Verzögerungen oder Staus voran. Kommen Sie gut an Ihr Ziel.

die Lederhosenzeit. Was viel wichtiger ist, das ist die Mittagspausenzeit. Schöne Zeit in diesem Fall. Es war wunderschön, ja, aber wir lassen es auch noch wunderschön weitergehen. Das ist Musik von Flexibel aus Südtirol. Und danach, da gibt es unseren heutigen Alltagstipp. Und da halten wir das Brot ein bisschen länger frisch.

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1: Aus Niederösterreich, genauer gesagt von der Verena aus Melk, kommt der heutige Alltagstipp und es geht ums Brot frisch halten. Den Trick, den ich Ihnen jetzt gleich sagen werde, den kennt man vielleicht auch von der Weihnachtszeit, weil da braucht man es nämlich auch bei den Lebkuchen. Aber hilft eben auch beim Brot. Legen Sie einfach ein kleines Stück Apfel mit in den Brotkasten. Das gibt nämlich leicht Feuchtigkeit und hilft dann dabei, dass Brot und Gebäck nicht so schnell trocken werden. Ganz wichtig aber an dieser Stelle, den Apfel unbedingt regelmäßig kontrollieren und spätestens alle paar Tage austauschen.
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Ja, vielleicht können Sie jetzt diese Mittagspause mit Ihrem Lieblingsmenschen verbringen. Dann sagen Sie doch einfach, ich lieb die, ich mag die, so wie Alpensound.

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1: Ja, und der Mittagshit heute, der in dieser Freitagsmittagspause, kommt von einer Dame, Marlena Martinelli. Und sie sagt, meine Welt, die stand kurz still. 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

0: Einen schönen Freitag wünsche ich. Heute am Nachmittag, da gibt's einerseits Wolfgang Moser, der ihre Musikwünsche erfüllt, so wie sie es gewohnt sind, ab 15 Uhr. Aber er wird auch nicht allein im Studio sein. Tiroler Schmäh kommt uns nämlich heute besuchen.
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1: An dieser Stelle wünsche ich noch einmal Mahlzeit. Lassen Sie es sich schmecken, wenn Sie Ihren Teller, Ihr Mittagessen jetzt gerade serviert bekommen. Die Gruppe Zeitlos, die spielt uns jetzt eine ganz alte Melodie. Und apropos Zeit,

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1: Mit Hannes Haab. In den ersten drei Monaten des Jahres sind weniger Firmen pleite gegangen. Über 1700 Insolvenzen sind es gewesen. Das sind um 2% weniger als zur gleichen Zeit im Vorjahr, zeigen die Zahlen der Statistik Austria. Dennoch sind Österreichs Unternehmen im Krisenmodus, steht im aktuellen Radar der Unternehmensberater von Deloitte. Zwei Drittel der Firmen beschweren sich über Bürokratie. Was es hier braucht, sagt Deloitte-Chef Harald Breit.
2: Ganz, ganz wichtig, den Staat schlanker und effizienter zu gestalten und die Bürokratie abbauen. Wir verwalten unsere Wirtschaft zu Tode. Und nur so ein Gedanke. Viele Babyboomer in der Verwaltung gehen in den nächsten Jahren in Pension. Wenn wir nur jede 10. Stelle in der Verwaltung nicht nachbesetzen, so würden wir uns Personalkosten von 2 bis 3 Milliarden Euro pro Jahr ersparen.
1: Auch Probleme am Arbeitsmarkt muss Österreich lösen, wie beispielsweise den Fachkräftemangel. Gleichzeitig muss Vollzeitarbeit attraktiver werden, steht in der Umfrage. Die Polizei in Tirol hat 4 Menschen aus der Drogenszene geschnappt. Die Verdächtigen haben die Ermittler Ende des Vormonats in Innsbruck festgenommen und dabei auch 17 Kilo Kokain in einem Auto und 24.000 Euro Bargeld sichergestellt. Die Polizei spricht von der bisher größten Menge Kokain, die sie in Tirol bisher sichergestellt hat. Eine Cyberattacke hat die Website des Kärntner Landesverwaltungsgerichts lahmgelegt. Die Seite ist deswegen stundenlang offline gewesen. Der Chef der Kärntner Landes-IT glaubt, dass die Seite ein Zufallsopfer gewesen sein dürfte. Schäden soll es keine gegeben haben. Elternverbände, Wissenschaftler und Juristen aus Italien starten eine Sammelklage gegen die Facebook-Mutter Meta und die Video-App TikTok. Sie werfen den Plattformen vor, Minderjährige gezielt an soziale Medien zu binden und die psychische Gesundheit der jungen Nutzer zu gefährden. Über die Sammelklage entscheidet kommende Woche ein Gericht in Mailand. Es ist die erste Sammelklage dieser Art in Europa.
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3: Mittendrin statt nur dabei. Herzlich willkommen zur zweiten Stunde von unserer heutigen Mittagspause an diesem Freitag. Ich begrüße Sie. Ja, und mittendrin ist jetzt zu Beginn auch gleich Musik von

0: kommen wir nun zum Wetter für die Steiermark.
1: Heute Nachmittag scheint in den meisten Regionen die Sonne. Es bilden sich jedoch Quellwolken und vereinzelt Schauer. Die Wahrscheinlichkeit für teils gewittrige Regenschauer ist vor allem von den Schladminger und Triebener Tauern nordwärts erhöht. Die Temperaturen liegen zwischen 19 und 24 Grad. Momentan messen wir 15 Grad in Leoben, 18 Grad in Bruck an der Mur und 16 Grad in Liezen. Das war das Wetter.
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1: Es ist kurz nach 13 Uhr und es gibt momentan keine größeren Verkehrsbehinderungen oder längere Staus. Kommen Sie gut und sicher an Ihr Ziel.

auch das Motto von unserer Mittagspause sein. Und in der Mittagspause, da setzen wir uns nieder, rucken zusammen und besprechen gemeinsam die wasserlöslichen Vitamine. Irgendwann in der Schule hat man einmal etwas davon gehört. Aber was sind jetzt wasserlösliche Vitamine? Wofür braucht man sie? Wie kann mein Körper sie aufnehmen? All das sind Fragen und die stellen ich gleich weiter. Die wird uns nämlich Dr. Martin Juchum beantworten. Gleich.

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1: Ich darf die Hörerinnen und Hörer von VM1 recht herzlich zum heutigen Gesundheitstipp begrüßen. Heute spreche ich über wasserlösliche Vitamine. Vitamin C, der Vitamin B-Komplex inklusive Pantothensäure, Niacin und Folsäure sind, wie der Name sagt, wasserlöslich und werden im Körper, abgesehen von B12 in der Leber, nicht gespeichert. Unter normalen Bedingungen kann man auch bei einer zusätzlichen Einnahme keine Überdosierung bewirken. Vitamin C spielt eine wichtige Rolle in der Immunabwehr, aber auch als Oxidantium und zur Unterstützung der Eisenaufnahme. Es kommt in Obst und Gemüse vor. Die B-Vitamine sind wichtig für eine normale Hirn- und Nervenfunktion, für den Energiestoffwechsel. Sie unterstützen das Immunsystem oder sind Bausteine für die Blutbildung. Sie kommen in verschiedenen pflanzlichen Nahrungsmitteln wie Getreide, Hülsenfrüchte und Gemüse, aber auch in Fisch, Eiern und Milchprodukten vor. B12 kommt nur in tierischen Produkten vor, daher muss es bei veganer Ernährung als Nahrungsergänzungsmittel aufgenommen werden. Ich bedanke mich für Ihr Interesse und freue mich auf das nächste Mal.
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Dieses Motto übernehme ich gleich. Gute Freunde und Musik gibt's nämlich in ein paar Minuten, wenn unser Ingo Rotter sich wieder meldet mit seinem heutigen Musikschmankerl. Gleich nach Petra Böck.

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1: Mein heutiges Musikschmankerl bringt uns Helly Kumpusch, der erfolgreiche Trompeter, Bandleader, unter anderem auch damals von Udo Jürgens, besitzt sein eigenes Tonstudio im Bregenzerwald und hat wieder was ganz Neues herausgebracht, die aktuelle Single von Helly Kumpusch, Auf Wolke 7.

die Hälfte vom heutigen Tag, von diesem 8. Mai, ja, könnte ich sagen, die haben wir geschafft, die haben wir hinter uns gebracht. Noch können wir nicht sagen, wie der Tag zu Ende geht. Ich kann Ihnen aber sagen, was heute vor vielen, vielen Jahren war. Zum Beispiel heute vor 145, da wurde in Österreich das erste öffentliche Telefon getestet, der erste öffentliche Telefonanschluss. Ja, damals kann man sich vorstellen, da haben die Menschen gestaunt darüber, dass man plötzlich mit jemandem sprechen konnte, der ja gar nicht im selben Raum war. Heute, da telefonieren wir wie ganz selbstverständlich unterwegs mit dem Handy, ist überhaupt nichts Besonderes mehr. Aber alles hat einmal einen Anfang. Und das erste Hallo, hörst du mich, hat es tatsächlich gegeben, heute vor 145 Jahren.

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1: Das Wochenende kann beginnen. Der ein oder andere ist am Wochenende vielleicht auch unterwegs und jeder, würde ich behaupten, kennt irgendwoher im heutigen Zeitalter oder in der heutigen Zeit die Situation: Hey, ich kenne dich, aber bis jetzt nur vom Handy.

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Aber apropos gehen, das war jetzt mein Stichwort. Ich gehe jetzt ins Wochenende, übergebe das Studio an meinen Kollegen Freddy Fritz und am Nachmittag dann an Wolfgang Moser. Ab 15 Uhr werden einerseits ihre Musikwünsche erfüllt, andererseits gibt es heute aber auch einen Gast bei meinem Kollegen, und zwar wird Tiroler Schmäh bei Wolfgang Moser am Nachmittag da sein. Ich bin Nadja Heiseler, wünsche ein schönes Wochenende, wunderschönen Muttertag an alle Mamis da draußen. Wir haben es uns verdient. Ja, und wir hören uns nächste Woche wieder. Darauf freue ich mich. Bis dahin, alles Gute.

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1: Mit Hannes Haab. Die Staatsanwaltschaft Linz hat neue Infos zum gestrigen zweifachen Mord und Suizid vor einem Gasthaus in Linz-Urfahr rausgegeben. Der beim 88-jährigen Schützen gefundene Abschiedsbrief wurde ausgewertet. Der zeigt, dass der Mann mit dem neuen Partner der Tochter nicht zufrieden war, sagt uns Staatsanwaltschaftssprecherin Ulrike Breitenieder.
2: Soweit bekannt ist die Eigentumswohnung des Ehepaares bereits auf die Tochter übertragen gewesen. Die Befürchtung war, dass die Tochter mit dem neuen Lebenspartner das Geld verprassen würde und dann nichts für die Enkel übrig sei.
1: Die Waffe hatte der Mann illegal besessen. Die Familie war noch zusammen essen. Danach hat der 88-Jährige seine Frau, die Tochter und schließlich sich selbst erschossen. In den ersten drei Monaten des Jahres sind weniger Firmen pleite gegangen. Über 1700 Insolvenzen sind es gewesen, um 2% weniger als zur gleichen Zeit im Vorjahr, zeigen die Zahlen der Statistik Austria. Dennoch sind Österreichs Unternehmen im Krisenmodus, steht im aktuellen Radar der Unternehmensberater von Deloitte. 2/3 der Firmen beschweren sich über Bürokratie. Auch Probleme am Arbeitsmarkt muss Österreich lösen, wie beispielsweise den Fachkräftemangel. Gleichzeitig muss Vollzeitarbeit attraktiver werden, steht in der Umfrage. In Großbritannien hat es wie erwartet schwere Verluste bei den Regional- und Kommunalwahlen für die regierende Labour-Partei von Premier Keir Starmer gegeben. Große Gewinne hat dagegen die Anti-Einwanderungspartei von Nigel Farage einfahren können. Weil es weiterhin sehr trocken ist, verbietet die Bundeshauptstadt Wien nun Grillen auf öffentlichen Grillplätzen. Auch Rauchen und jegliches offenes Feuer ist im Wald und in der Nähe von Wäldern verboten. Erst wenn es ausgiebig geregnet hat, will die Stadt das Verbot wieder aufheben. Gleichzeitig die Bitte, wer etwa beim Spaziergehen Rauch oder ein mögliches Feuer bemerkt, soll sofort die Feuerwehr unter 122 anrufen.
3: Einen schönen Nachmittag, heute am 8. Mai. Sie hören, wir machen Musik hier auf Radio VM1. Los geht die Stunde gleich mit Marc Bircher und den Partygreinern. Ein wunderbares Duett, kann man sagen. Hey Dirndl, spürst du so wie ich? Und danach gibt's das Infopaket mit Wetter und Verkehr.

0: wir nun zum Wetter für die Steiermark.
1: Heute Nachmittag scheint im Großteil des Landes die Sonne, es entstehen jedoch zeitweise Wolken und vereinzelt Schauer. Die Wahrscheinlichkeit für teils gewittrige Regenschauer ist vor allem von den Schladminger und Triebener Tauern nordwärts am größten. Die Temperaturen liegen zwischen 19 und 24 Grad. Momentan messen wir 17 Grad in Liezen, 16 Grad in Leoben und 16 Grad in Knittelfeld. Das war das Wetter.
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1: Es ist kurz nach 14 Uhr und momentan kommen Sie ohne längere Verzögerungen oder Staus voran. Kommen Sie gut und sicher an Ihr Ziel.

Josh in Wir machen Musik am Nachmittag. Wer kennt ihn nicht? Seine bekannten Titel Cordula Grün, Espresso und Chianti oder Ring in der Hand oder auch die Martina, die kennt man. Er ist aus Wien am 22. Juni 1986 geboren und wuchs im Wohnpark Altala auf. Jetzt kommen wir zu was ganz anderem, nämlich zu den Gorsteig-Burmund. Die kommen aus dem steirischen Mürztal, ein dreiköpfiges Volksmusiktrio aus der Steiermark. Patrick Lechner, Manuel Feichtenhofer und Dominik Fuchsbichler. Bei uns sind Wir machen Musik. Ohne Musi können wir nicht leben hier auf Radio VM1.

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Der Hormazur, die Zigermanda, die kommen aus Slowenien und spielen moderne Volksmusik im Obergrenner Sound und Schlager. Ja, jetzt kommen wir zu den Tiersehern und die singen uns jetzt Sepp und Marie. Die Tierseher gibt es seit 2024. 5 Musiker, sie gelten nicht nur als Kollegen, sondern sind enge Freunde. Die Tierseher. Das Sepp.

Das war Musik, die sofort gute Laune macht. Die Alpen-Obergreiner, echte Meister des Obergreiner Sounds. Jetzt kommen wir zu Austropop vom Feinsten. Oder ist das Austropop? Ja, satirischer Austropop. Man kennt sie von, ich sag nur, Märchenprinz und Banküberfall. Ja, die EAV, die erste allgemeine Verunsicherung, 1977 in der Steiermark gegründet. Und jetzt hier mit dem Wein von Mykonos.

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1: Das war schon mit Wir machen Musik am Nachmittag für heute Freitag, 8. Mai. Gleich geht's weiter um 15 Uhr mit Wolfgang Moser. Der erfüllt Ihre Musikwünsche 013 3x die 6 und 5x die 7. Da hinterlassen Sie eine Sprachnachricht und Wolfgang wird am Nachmittag Ihren Wunsch erfüllen. Und außerdem haben wir einen Live-Gast. Tiroler Schmäh ist bei uns im Studio. Ich sag schönes Wochenende, bis nächste Woche.

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2: Mit Hannes Haab. Der Song Contest kommende Woche in Wien kurbelt den heimischen Handel an. Auch wenn nur 4% der Österreicherinnen und Österreicher das Event selbst, ein Public Viewing oder ein Lokal besuchen. Mehr von Martina Steidl.
3: Der Großteil der Zuseher verfolgt das Event von zu Hause aus oder im Freundeskreis. Aber in Summe planen rund 17% zusätzliche Ausgaben rund um den Song Contest und geben dabei im Schnitt mehr als 100 Euro pro Person aus. Gekauft werden vor allem Lebensmittel und Getränke, aber auch Fanartikel oder spezielle Outfits. Und diese Ausgaben summieren sich. Insgesamt rechnet der Handelsverband im neuen Consumer Check mit rund 70 Millionen Euro zusätzlichem Umsatz.
2: Events sind prinzipiell ein Boost für den Handel. Vor allem die Gen Z, also die 18- bis 28-Jährigen, feiern und konsumieren gerne. Die Staatsanwaltschaft Linz hat neue Infos zum gestrigen zweifachen Mord und Suizid vor einem Gasthaus in Linz-Urfahr rausgegeben. Der beim 88-jährigen Schützen gefundene Abschiedsbrief wurde ausgewertet. Der zeigt, dass der Mann mit dem neuen Partner der Tochter nicht zufrieden war. Er hat befürchtet, dass die Tochter mit dem neuen Partner das Geld und das Erbe verprasst, wenn Mutter und Vater tot sind. In Deutschland hält in der Kleinstadt Sinzig in Rheinland-Pfalz eine Geiselnahme in einer Bank die Menschen in Atem. Die Polizei geht von mehreren Tätern aus, die sich mit den Geiseln im Tresorraum verschanzt haben sollen. Eine der Geiseln ist der Fahrer eines Geldtransporters. Das Rauchfreitelefon feiert Geburtstag. Seit 20 Jahren gibt es die Hilfe der Sozialversicherungsträger für alle, die mit dem Rauchen aufhören wollen. In Österreich rauchen rund 1,6 Millionen Menschen täglich. Das ist rund ein Fünftel der Bevölkerung. Während sich die klassische Zigarette weniger verkauft, steigt der Umsatz bei neuen Produkten wie E-Zigaretten, Tabakerhitzern und Nikotinbeuteln.

0: Wir sind schon fast angekommen am Wochenende. Schön, dass Sie mit dabei sind heute bei Radio VM1. Einen wunderschönen Freitagnachmittag darf ich Ihnen wünschen. Mein Name ist Wolfgang Moser und ich freue mich schon auf die nächsten Stunden. Wir haben viel vorbereitet und ich habe Ihnen einiges zu sagen heute am Freitag.
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0: kommen wir nun zum Wetter für die Steiermark.
1: Heute Nachmittag scheint im Großteil des Landes die Sonne, es entstehen jedoch zeitweise Wolken und vereinzelt Schauer. Die Wahrscheinlichkeit für teils gewittrige Regenschauer ist vor allem von den Schladminger und Triebener Tauern nordwärts erhöht. Die Temperaturen liegen zwischen 19 und 24 Grad. Momentan messen wir 22 Grad in Graz, 19 Grad in Bad Aussee und 18 Grad in Mürzzuschlag. Das war unser Blick auf das Wetter.
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1: Es ist kurz nach 15 Uhr und momentan kommen Sie ohne längere Verzögerungen oder Staus voran. Kommen Sie gut an Ihr Ziel.

Jawohl, so klingt der Freitagnachmittag ja schon vorschauend auf den Sonntag. Das ist nämlich, ja, der Muttertag. Ich hoffe, Sie haben nicht vergessen, Sie haben noch heute Nachmittag Zeit und morgen etwas Besonderes für Ihre liebe Mama. Ja, etwas zu besorgen und unbedingt nachdenken. Und es sollte keine Blume von der Tanke sein. Schön, dass Sie mit dabei sind heute am Freitagnachmittag. Mein Name ist Wolfgang Moser und jetzt kommt Willi Bitschei zu Sie, der singende Schornsteinfeger. Und er kann zaubern, zumindest musikalisch. Abracadabra und Simsalabim.

0: wie gern ich diese Stimmen hören. Die Boxrucker-Sisters waren das hier am Freitagnachmittag. Schön, dass Sie mit dabei sind. Und ja, ich habe es noch gar nicht gesagt, aber unsere Wunschbox ist eröffnet und es ist schön langsam. Ja, fühlt sie sich? Unsere ersten Wünsche sind schon eingetroffen. Und ist der eine oder andere noch am Arbeiten, noch nicht im Wochenende, dann haben wir für Sie jetzt den nächsten Musikwunsch. Der passt absolut gut. Hallihallo, wer ist denn dran?
1: Servus, ich hätte mir ein Lied wünschen, nämlich das Zimmermannslied von den Granitstürmer. Das wäre gewaltig.
0: Ja, genau. Und euch wünsche ich noch eine gute Arbeit und macht's richtig gut. Und schauen wir, dass wir in den Feierabend kommen. Und das gemeinsam, ja? Freue mich sehr.
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0: Das war der Mario K. Er ist ein Glückskind. Ja, wir Sie sind heute auch wirklich Glückskinder, wenn Sie Radio VM1 eingeschalten haben. Denn heute Nachmittag, da haben wir was ganz Besonderes vor. Ja, was das ist, lassen Sie sich überraschen. Ab 16 Uhr haben wir einen musikalischen Gast, der wirklich ja einlädt zum dabei sein. Also, oh, bis dahin mache ich auf jeden Fall noch Ihre Musikwünsche. Da hätte ich jetzt eine ganz... Ganz netten Hallihallo.
1: Liebes Radio VM1-Team, da ist wieder die Christina aus dem Bongau. Ich hätte wieder mal einen Musikwunsch von die Fützmoser, und zwar eine Musi für die. Ich schicke euch einen lieben Gruß und freue mich in der Früh schon, wenn ich das Radio aufschalten kann und die fesche Musi los.
0: Schön.
1: Einen lieben Gruß und ein schönes Wochenende und danke.
0: Ja, die Grüße gehen natürlich zurück ins wunderschöne Bongau. Alles Liebe und ja, jetzt ist sie dran. Die Fützmoser Tanzelmusi.

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Ja, servus Helmut. Ich wünsche dir alles, alles Gute, ein langes Leben und vor allem eine gute Gesundheit. Servus, habe die Ehre.

0: Ganz genau, so klingt der Nachmittag auf Radio VM1 heute am Freitag. Das war ein Lied einer Tiroler Musiklegende, Helmut Lukasa. Und eine nächste Tiroler Musiklegende, die hören wir heute noch bei uns live auf Radio VM1. Wer das ist, das hören Sie ab 16 Uhr. Und ich hoffe, Sie sind mit dabei. Es wird sicher ein spannender Nachmittag. Ich freue mich schon drauf. Bis dahin unterhalten uns noch die Gruppe Landfunk aus Tirol.
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1: Mit Hannes Haab. Cyberkriminelle haben die Website des Kärntner Landesverwaltungsgerichts für einige Stunden lahmgelegt mit einem Überlastungsangriff. Die Website dürfte aber gar nicht ein primäres Ziel der Hacker gewesen sein, sagt uns Christian Insko, der Leiter der Kärntner Landes-IT.
2: Das war ein Zufallstreffer, weil ja diese DDoS-Attacke ja momentan über ganz Österreich drüber geht, vor allem über Regierungsseiten.
1: Die Domain des Kärntner Landesverwaltungsgerichts liegt auf demselben Level wie die Seiten der Bundesregierung. Grund für die Cyberattacke ist der Song Contest in Wien und dass Israel da dabei sein darf. Kinder mit Behinderung sollen ab dem Schuljahr 2027/28 länger in die Schule gehen dürfen. Das hat Bildungsminister Wiederkehr heute versprochen. Konkret geht's um den Rechtsanspruch auf ein 11. und 12. Schuljahr, der schon lange gefordert wird. Inklusion sei kein Nice-to-have, sondern ein Menschenrecht, so Wiederkehr. Die anhaltende Trockenheit in Österreich macht auch der unteren Lobau im Nationalpark Donauauen zunehmend zu schaffen. Seitenarme, die um diese Jahreszeit Wasser führen sollten, sind ausgetrocknet, viele Kleingewässer verschwunden, warnen die Umweltschützer des WWF. Verdächtige Ölwetten kurz vor wichtigen Ankündigungen von US-Präsident Trump zur Iran-Politik sind noch viel größer als bisher gedacht. Im März und im April wurde im großen Stil auf fallende Ölpreise gewettet. In Summe wurden 7 Milliarden Euro darauf gesetzt. Die Ölpreise sind an diesen Tagen, dann kurz nach Trumps Reden, auch immer gefallen.
3: 16 Uhr und eine Minute. Einen wunderschönen Freitagnachmittag darf ich Ihnen wünschen. Wolfgang Mose ist heute für Sie im Studio und ich habe einen Gast, hören Sie mal. Jawohl, die Musik hält ihn jung und er ist bei uns und nicht nur dieses Lied hat er gesungen, sondern auch das nächste. Einer seiner größten Hits war das Lied bisher und jetzt kommt noch ein Titel mit den Paldauern. Heute ist bei uns Tiroler Schmäh. Ich freue mich, dass du heute bei uns im Studio bist. Servus.
4: Hallo Wolfgang, grüß dich und grüße euch, liebe Hörer von Radio VM1. Ich freue mich, dass ich da sein darf. Und ja, machen wir uns ein chilliges Stinderle.
3: Wir machen uns eine schöne Zeit. Wir beginnen mal mit Marcel Benker und ein bisschen schauen wir auf Wetter und Verkehr. Und dann gehen wir natürlich auf deine künstlerische Ader zurück, okay?

0: wir nun zum Wetter für die Steiermark.
1: Heute Abend gibt es in der Obersteiermark noch einzelne Schauer, die nach Sonnenuntergang allmählich abklingen. Danach bleibt es durchwegs trocken und die Wolken lichten sich. Die Temperaturen sinken im Süden auf zwischen 8 und 12 Grad und im Norden auf 4 bis 8 Grad. Momentan messen wir 19 Grad in Bruck an der Mur, 18 Grad in Mürzzuschlag und 22 Grad in Graz. Das waren die Wetteraussichten.
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1: Es ist kurz nach 16 Uhr und zurzeit gibt es keine längeren Verkehrsverzögerungen. Kommen Sie gut an Ihr Ziel.

0: Eichtirol heute am Freitagnachmittag. Ich habe den Tiroler Schmäh bei mir. Lieber Schmäh, Boris-Tanzen, wie schaut's bei dir aus mit Tanzen?
1: Ja, natürlich, Boris-Tanzen ist ganz wichtig. Ich bin ja bei die Muller und in sämtlichen Brauchtumsvereinen und da muss man das natürlich kennen.
0: Ja, klar. Ja, sehr schön. Also noch einmal recht herzlich willkommen.
1: Vielen Dank.
0: Vielen Dank, dass du bei uns bist, bei Radio VM1 heute mit mir, Wolfgang Moser. Es ist so schön, solche Leute bei uns zu begrüßen zu dürfen und ich habe mit so vielen Menschen habe ich heute angesprochen und gesagt, ja, bist du nervös, wenn der Schmäh kommt? Sag, natürlich, wenn der Schmäh kommt, dann muss man einfach nervös sein. Aber jetzt müssen wir einfach einmal auf deine Karriere. Und interessanterweise hat mich heute ein Arbeitskollege gefragt, fragen doch, wie sein Arbeitstag ausschaut, weil du bist Influencer, du bist absolut Musiker auf der Bühne, du bist Entertainer, du hast noch einen wirklich anständigen Beruf, den du auch noch nebenbei magst, du bist im Pflegedienst tätig, Halbzeit. Wie schaut dein Ort? Du hast ja auch nur 24 Stunden zur Verfügung,
1: ja,
0: oder?
1: Ja. Es ist tatsächlich so, dass es sehr, sehr stressig ist. Viele Leute sehen ja immer nur diese Minute, was du auf Social Media raufladest, aber dass du da im Vorfeld ein Drehbuch schreiben musst, dass du dir da ganz verschiedene Rollen spielen musst, das ist natürlich schon sehr, sehr zeitaufwendig. Und ich sage, wenn der Tag jetzt mehr Stunden hätte wie 24 Stunden, war es mir gleich. Aber es läuft, es ist ein ganz normaler Arbeitsalltag, ist der in der Früh auch. Dann checke ich mal meine Social Media Kanäle und antworte die auf Kommentare. Man muss natürlich mit der Community immer interagieren, weil die wollen ja immer was wissen von dir. Und dann arbeitet man sich so durch den Tag hin. Man filmt, man schneidet, man telefoniert mit der Plattenfirma und ja, dann ist es auch schon Abend und dann geht man schlafen.
0: kannst du schlafen? Bringst du nicht Zeit zusammen?
1: Ja, es ist schon sehr, sehr wenig geworden, aber ich bemühe mich so gut wie es geht, schon 4 bis 6 Stunden zu schlafen.
0: Und über deine Auszeiten, die du dann wahrscheinlich auch nehmen wirst, da sprechen wir dann später drüber, gell? Zuerst hören wir mal rein. Du hast ja auch mit meinen steirischen Kollegen, den Palldauernos, gemeinsam gemacht und vielleicht hören wir uns so den Titel an, möchtest?
1: Absolut, voll gern.
0: Alles und mehr. Tiroler Schmäh featuring die Palldauer.
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0: Jawohl, so klingt der Tiroler Schmäh mit dem Baldauern. Wir haben gerade vorhin kurz gesprochen, du hattest eine super Zeit in der Steiermark, oder? Vor allem in der Südsteiermark wahrscheinlich.
1: Ganz genau, in der Südsteiermark, beim Liebler Heimathaus, beim guten Freund von mir, beim Praterband, haben wir eben diesen Titel geschrieben, gemeinsam mit meinem ehemaligen Produzenten dazumals. Mhm. Und das war ganz eine super Story. Dann haben wir den Titel aufgenommen und dann hat er zu mir gesagt, du, wie schaut's denn eigentlich aus? Sollen wir das einmal in Franz für die Baldauer schicken? Und der Franz hat nachher richtig gut auf den Titel reagiert und schlussendlich haben wir den Titel dann zusammen aufgenommen und erfüllt mich natürlich extrem mit Stolz, weil die Nummer einfach ich selber geschrieben habe. Ja.
0: Es ist absolut stark und es darf bei keinem Schlager-Event fehlen. Also das genau. Weiß ich auch aus eigener Erfahrung. Dieser Titel gehört einfach in jedes Schlagerprogramm. Musik in deinem Leben. Wie hat das bei dir begonnen? Erzähl unseren Leuten draußen, wie bist du zur Musik gekommen und wie hast du dich entwickelt? Mit welchen Instrumenten und so?
1: Ja, mir ist das eigentlich so ein bisschen in die Wiege gelegt worden. Mein Opa ist der Schlagzeuger gewesen von den Fidelen Intalern. Das wird sicher den ein oder anderen Hörer ein Begriff sein.
0: Absolut.
1: Und der hat Schlagzeug gelernt und der hat dann zu mir gesagt, du Bruder, wie schaut's aus, magst du auch Schlagzeug spielen? Und das ist dann irgendwie so vorgegeben worden. Ja, mein Cousin ist Schlagzeuger, mein Onkel ist Schlagzeuger und ich bin dann schlussendlich auch Schlagzeuger geworden, habe dann auch bei der Musikkapelle gespielt. Und ja, mit 30 habe ich mir nachher gedacht, jetzt brauchst du ein Instrument, weil ein Schlagzeug kannst du ja nicht überall mitnehmen. Ja? Jetzt brauchst du irgendein Instrument, was auspacken kannst und wo der Musik hast. Und nachher schlussendlich habe ich nur die steirische Harmonika gelernt.
0: Die steirische, die gehört natürlich dazu. Genau. Der Schmäh ist ja dann entstanden mit gewissen Tätigkeiten oder weil du auch gerne einen Witz gemacht hast, oder?
1: Ganz genau. Mein Opa hat mir eben 3000 Witze handschriftlich, muss man sich vorstellen, vererbt.
0: Bitte erzähl das. Du hast mir das vorher gesagt, das ist grandios.
1: Das ist total eine super Story. Mein Opa war der Witzeerzähler von den Fidelen Intalern. Der ist eben so aufgestanden und hat ihm Witze erzählt. Und der hat sich diese Witze auf so kleine Post-its aufgeschrieben und in so kleine Banksackerlen abgeschnitten und kategorisiert.
0: Wir leben heute im digitalen Zeitalter. Genau. Also um allen zu sagen, das wurde noch Wahnsinn. Und noch Genre hat er das.
1: Genau, da ist noch gestanden. Jägerwitze, Musikkapelle, Frauen, Männer. Und ich habe eigentlich gar nicht gewusst dazumals, was für ein Schatz das eigentlich für mich war. Ja. Und eines Tages ist dann ein Internettechniker bei mir gewesen und ich habe ihm so einen Witz erzählt und der hat zu mir gesagt, ach zu, du bist lustig, probier mal TikTok. Ja? Ich habe zu dem Zeitpunkt nicht gewusst, was TikTok ist. Und dann habe ich wirklich banal diese Kamera aufgestellt und habe diesen Witz da einerzählt. Und nach 2 Wochen, musst du dir vorstellen, kommt dieser Internettechniker wieder zu mir und sagt, hey, brutal, du hast 450.000 Aufrufe. Und ich nur zu ihm gesagt, ist das gut? Das wäre ja mega. Und dann bin ich da eben dabei geblieben.
0: Tiroler Schmäh bei uns heute bei Radio VM1 am Nachmittag. Es ist wirklich eine grandiose Geschichte, die dieser junge Mann da zu erzählen hat. Und was er noch alles erzählen kann, das hören wir gleich nach unserer lieben Melissa Naschenmeng.

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0: Sassi war das von den Seern. Die kennst du auch, lieber Schmäger?
1: Ganz genau, ja. Also sie war mal in meiner Fernsehsendung bei Medien Austria. Eine super liebe Person und eine super coole Nummer, habe ich gerade zu dir gesagt. Mhm. Die Musik, was sie macht, ist sehr gut.
0: Ja, absolut. Wir haben in Österreich so tolle Künstler und die hören wir bei Radio VM1. Jawohl!
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0: Ja, und dieser Nachmittag ist etwas ganz Besonderes, denn Tiroler Schmäh habe ich bei mir sitzen im Studio und es macht mir Riesenfreude, mich mit dir zu unterhalten. Sehr herzlichen Dank, dass du bei uns dabei bist. Ja, es hat einen ganz bestimmten Grund, warum du auch bei uns bist, denn es kann ja sein, dass in diesem Jahr noch einiges passiert bei dir und du ein Album herausbringen möchtest,
1: ganz genau, oder? Auf das freue ich mich. Das ist mein Debütalbum, habe ich gemeinsam mit Matthias Roska und meinem Management Volker Neumüller aufgenommen. Da steckt ganz, ganz viel Herzblut drinnen, ganz, ganz viel Arbeit. Und wir haben jetzt schon ein paar Singles released. Eine hören wir ja dann später. Hat heute den Release gehabt. Und im Spätsommer ist dann soweit mein Debütalbum und nennt sich Unter meiner Haut.
0: Unter meiner Haut gehen wir auch, oder unter meine Haut gehen wir oft deine Posts und deine... Jetzt haben wir uns gerade vorher ein bisschen unterhalten über deine Reichweite. Also das ist ja sensationell. Du hast auf TikTok 600 oder
1: 666.000 Follower, genau. Aha. Und auf Instagram 280.000, auf Facebook auch 280.000 und auf YouTube 120.000. Ich habe die genauen Zahlen, jetzt entschuldigen, nicht ganz genau im Kopf, aber es ist sehr, sehr viel. Ist natürlich auch eine große Verantwortung, was man da tragt, weil man hat eine große Reichweite. Und ja, ich bemühe mich natürlich schon auch immer, konformen Content zu posten, den was auch die Kinder konsumieren können. Ne?
0: Eine Frage, das ist also, das hat mich in der Vorbereitung so beschäftigt. Wie kommst du auf diese Ideen? Du hast ja eine bleibende Geschichte ist natürlich der Lehrling, hat in 30 Jahren erklärt. Wie kommst du auf diese Ideen? Ist das aus dem Alltag genommen oder schaust du in der Zeitung oder findest du irgendetwas oder bist du echt so ein...
1: Ja, es ist tatsächlich ist die Ideenfindung eigentlich das größte Problem. Also man muss zuerst einmal die Idee haben. Und das ist ganz, ganz viel aus dem Alltag gegriffen. Ganz, ganz viel ist auch aus meinem Witze-Sammlungsschatz von meinem Opa. Stammt da viel. Also ich verfilme einfach diese Witze. Super. Und wie gesagt, das kommt ganz gut runter, freue mich wirklich extrem. Ja.
0: Die Blasmusik ist auch cool gewesen, ja, muss ich auch sagen. Kaffee trinken möchte ich bei dir noch nicht. Das machen wir dann erst einmal abends, weil du ganz ein besonderes Wasser verwendest. Aber deine Musik, die macht Spaß.

0: Und ich glaube, du hattest jetzt vor kurzem im Winter vor allem einen Riesenerfolg mit deiner Astrid.
1: Ganz genau. Das ist auch eine ganz lustige Anekdote, wie diese Nummer entstanden ist. Die ist bei einem Songwriting-Camp in Berlin entstanden.
0: Oh.
1: Und da haben wir uns so überlegt, ja, wir würden gern einen Frauennamen nehmen. Und nachher hat einer von diesen Songwritern gesagt, ja, wieso nicht Astrid? Und wir haben uns alle umgeschaut, ja, warum eigentlich nicht Astrid? Von Astrid gibt es eigentlich noch keinen Song. Und nachher ist dieser Song entstanden, ist Après-Ski-Hit geworden. Und ja, ein bisschen mit Party, ein bisschen Vollgas. Und ich freue mich sehr, dass wir die Nummer aufgenommen haben.
0: Ja. Songwriting und daraus entsteht dann ein ja, Dialektlied. Also genau. Ich finde das sensationell. Ja, jetzt holt man es uns anhören, oder?
1: Hoch muss uns an, ganz
0: sag
1: genau.
0: Sag mal, Astrid von Tiroler Schmäh hier auf Radio VM1. Schön, dass du da bist. Das freut mich sehr.
1: Voll gern.

0: Jawohl, so klingt die Astrid vom Tiroler Schmäh. Er ist heute bei uns bei Radio VM1. Schön, ja, dass du bei uns dabei bist. Wir haben gerade ein bisschen über die Tiroler Musikgeschichte gesprochen und Hansi Hinterseher ist für dich auch natürlich.
1: Ja, natürlich, Hansi Hinterseher, absolute Legende. Skitwist kennt man natürlich und ja, absolut legendär. Ja.
0: Wie ist bei dir mit Jodeln?
1: Ja, Jodeln lass ich lieber. Das ist gescheiter. Ich tue lieber Bayerisch tanzen oder Fox tanzen. Genau. Jodeln lass mal gescheiter. Genau. Das lassen wir die Profis machen.
0: Der Tiroler Schmäh ist heute bei uns zu Gast und wir haben vorhin schon gesprochen, er hat ja eine tolle Erbschaft gemacht vom Opa mit seinen Ideen. Da kommt auch dein Name dann her. Du hast dann im Prinzip aufgrund dieser Geschichte hast du dann auch deinen Namen so gewählt.
1: Tatsächlich nicht. Also ich habe dort mal ein Stammlokal gehabt, wo ich immer Espresso trinken gegangen bin in Hall. Und der hat zu mir immer gesagt, ach so, du hast einen super Schmäh. Und irgendwann hat der dann zu mir Tiroler Schmäh gesagt. Und das ist mir in späterer Folge dann im Gedächtnis geblieben und habe mir gedacht, ja, Tiroler Schmäh. Man muss ja dazu sagen, ich mache nicht nur Sketch-Comedy, ich mache Musik, das ist sehr breit gefächert. Und der Tiroler Schmäh kann eben auch Brauchtum sein, kann Musik sein, kann auch Sketch-Comedy sein. Und ich habe mir gedacht, das ist der perfekte Name dafür.
0: Was mir irrsinnig gut gefallen hat, auch bei unserem Gespräch da vorhin, du bist auch sehr verbunden mit deinem Team, mit deinen Leuten und du absolut. Hast absolut gute Leute dabei, mit denen du deine Ideen verwirklichen kannst, jetzt musikalischerweise.
1: Ganz genau, also ich habe drei Personen, die was mir da sehr, sehr wichtig sind. Das ist einmal der Volker Neumüller, das ist mein Management, ist mittlerweile ein sehr, sehr guter Freund geworden von mir. Dann der Matthias Roska natürlich, die haben mich auch so wirklich in die Familie mit aufgenommen. Der behandelt mich so irgendwie so ein bisschen wie sein dritten oder vierten Sohn. Und dann gibt's nur den Hermes Eck, das ist mein Fernsehproduzent, das ist auch so ein bisschen Mentor im Hintergrund und natürlich ganz, ganz wichtig, mein privates Umfeld. Ich habe viele Personen, die was mir eben neben zu helfen, das was ganz, ganz wichtig ist und natürlich auch die Mama, die was mich da unterstützt, auch tatkräftig.
0: Ich hoffe, du denkst am Sonntag an sie.
1: Absolut, ich habe schon alles besorgt, Muttertag am Sonntag und Blumen sind besorgt und Geschenke ist besorgt, die Mama ist einfach eine Heilige.
0: Ja. Es muss so sein, genau. Es darf keine Blume von der Danke sein am Sonntag.
1: Ganz genau.
0: Hermann Hansi, ja, mach mal einen Hansi inzwischen. Und dann schauen wir auf deine neue Single.

0: Jetzt haben wir Glück gehabt, oder?
1: Jetzt haben wir fetten Kopf. Gerade noch dazu.
0: Gerade noch dazu. Ja, der Tiroler Schmäh ist bei uns heute am Freitagnachmittag. Es ist wunderschön. Wir haben echt eine gute Gaudi da. Musikalisch. Mhm. Wie bist du überhaupt erreichbar? Wie kann man dich jetzt irgendwie am besten deine Termine oder deine Tour, wo kann man dich sehen?
1: Ganz genau, also am besten auf Social Media, also wer mich auf Social Media verfolgt, weiß, wenn Termine sein, ich poste es natürlich und nutze das natürlich auch als Medium. Und ja, ich habe natürlich auch eine Homepage, und aber die Termine, die was laufend herkommen, poste ich alle auf Social Media.
0: Der Tiroler Schmäh ist ja nicht nur Musiker, Entertainer und Social Media, sondern du hast ja auch einen Beruf, der dir richtig Spaß macht. Oder?
1: Ganz genau, ja. Also ich bin Krankenpfleger, an dieser Stelle möchte ich mein Team grüßen. Ich möchte jetzt nicht sagen, an was für einer Stelle ich arbeite, zum Schutz von meinen Patienten natürlich, aber ich habe da ein sehr, sehr gutes Team, das erdet mich extrem. Da ist man einfach nicht der Schmäh, sondern da ist man einfach Pfleger, und da kann man sich um Leute kümmern, denen was es nicht so gut geht. Und das macht mir sehr, sehr viel Spaß, und man weiß einfach dann auch zu schätzen, die Gesundheit, was man selber hat, was man einfach viel mehr zu schätzen dann, ja.
0: Da kommen einige Dinge auf einen zu, oder? Ganz wo man genau sich Gedanken macht, da fährt man nach Hause und denkt sich, okay, danke, dass ich noch gehen kann, dass ich jetzt die Musik erleben kann, oder?
1: Ganz genau. Ja, es gibt ganz, ganz viele Schicksale, auch speziell bei uns in Österreich, auch in Tirol, wo man sich halt denkt, das hat jetzt noch nicht sein müssen, das hat jetzt einfach den Falschen getroffen. Und man weiß das einfach dann umso mehr zu schätzen, wenn man in der Früh aussteht, wenn man gesund ist, wenn es einem gut geht, wenn es dem Sohn gut geht, wenn es der Familie gut geht. Das ist einfach dann, kriegt dann ganz einen anderen Stellenwert auch für uns selber, ja.
0: Eine ganz besondere Seite von Tiroler Schmäh. Freut mich. Aber du bist ja nicht nur zu uns gekommen, um jetzt deine Geschichte ganz zu erzählen, sondern du hast uns was mitgebracht.
1: Ganz genau. Also ich, voller Freude, habe ich euch heute meine neue Single C'est la vie mitgebracht. Und in dieser Single geht's um eine Story, die was eigentlich jeder fast schon mal erlebt hat. Man geht am Samstagabend aus, man trinkt einen zu viel, und ja, der gute Freund rettet einen dann. Und ich glaube, die Situation können ganz, ganz viele Hörer nachvollziehen, und ich wünsche euch jetzt viel Spaß.
0: Aber ich muss dir noch vorher was sagen. Okay. Ja. Ich habe natürlich da reingehört, und aus meinen Fehlern lerne ich wohl nie, oder?
1: Genau.
0: Ich meine, man kann sich schon outen. Mhm. Ich will halt, will ich lernen oder will ich nicht?
1: Das ist genau der Punkt an der Sache. Also das heißt, man macht den Fehler, man trinkt einmal an zu viel, und man schwört sich nachher am nächsten Tag, das war das letzte Mal und bibabo. Ja, und was ist dann 3 Wochen drauf, am Wochenende ist es dann wieder so weit, und dann lernt man halt aus seinen Fehlern nie.
0: Also das Leben läuft nicht immer nach Plan, gell?
1: Genau.
0: Aber genau so macht es aus. Hör mal rein. C'est la vie, Tiroler Schmäh.
1: Viel Spaß.

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0: Jawohl, das ist auch unser heutiger Studiogast. Tiroler Schmäh, 3000 Jahre am Leben. Das ist auch ein Titel, den hört man bei dir auf der Bühne, wenn du live spielst.
1: Ganz genau, das ist sogar mein Intro. Also da machen natürlich die Leute alle mit, reißen die Hände nach oben. Da ist Alarm und das ist mein Einstieg in mein Bühnenprogramm.
0: Ja, na cool. Ja, so schnell vergeht die Zeit, gell?
1: Absolut.
0: Eine Stunde ist um. Ich glaube, du hast heute noch einiges vor. Wir haben gerade vorhin gesprochen, du musst noch einige Posts machen und etwas noch durchchecken. Und
1: ganz genau.
0: Planst natürlich deine nächsten Auftritte. Mhm. Deine Auftritte, da wird wenig Schmäh gemacht, da gibt's einfach Musik.
1: Genau. Pur. Also wenn ich einen Auftritt habe, dann bin ich Musiker, dann spiele ich Schlager, dann feiere ich das Leben und die Comedy-Geschichte bleibt auf Social Media.
0: Sehr gut. Mein Gott, lieber Tiroler Schmäh, vielen herzlichen Dank für deinen Bitte netten gerne. Besuch hier bei uns und danke, dass du so tief einblicken hast lassen in dein Leben, in dein Wirken und dass du uns auch deine tollen Sachen immer wieder mitbringst. Das ist nett.
1: Ja, voll gern. Ich möchte mich auch bedanken beim Team von Radio VM1, bei dir, Wolfgang, und auch bei den Hörer und Hörerinnen von Radio VM1. War eine nette Stunde und ja, ich hoffe, ich darf irgendwann einmal wiederkommen und ich wünsche euch auf jeden Fall einen schönen Tag. Und vielen Dank.
0: Und der schöne Muttertag, gell?
1: Ganz genau, die Mamas darf man nicht vergessen. Liebe Mamas, wir lieben euch. Alles Gute zum Muttertag. Sonntag ist soweit, da lassen wir euch hochleben.
0: Wir werden schauen, Spaß. Was du inzwischen postest.
1: Ganz genau.
0: Alles Gute, toi, toi, toi.
1: Vielen Dank.
0: Glück.
1: Danke
0: Alles Gute.
1: Sehr. Danke dir.

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3: Mit Hannes Harp. Mehr Gleichberechtigung bei den Einkommen soll die EU-Richtlinie zur Lohntransparenz bringen. Sie soll bis Juni umgesetzt werden und das sorgt für Unstimmigkeiten. Für den ÖGB ist klar, mit den Einkommensunterschieden muss endlich Schluss sein, sagte Elfriede Schober, stellvertretende Bundesfrauenvorsitzende.
4: In Österreich ist es enorm wichtig, dass wir endlich einmal Transparenz über die Löhne und Gehälter kriegen, weil nur so kann Gerechtigkeit entstehen. Und das ist ein Riesenschritt hin zu fairen Löhnen und endlich einmal der Beseitigung des Einkommensnachteils von Frauen.
3: Wirtschaftskammer oder auch Industriellenvereinigung warnen dagegen vor zu viel Bürokratie für die Unternehmen. Das kostet Frauen jeden Monat Geld, kontert der ÖGB. Cyberkriminelle haben die Website des Kärntner Landesverwaltungsgerichts für einige Stunden lahmgelegt mit einem Überlastungsangriff. Dabei dürften das Ziel der Hacker generell Webseiten des Bundes gewesen sein. Die Seite des Kärntner Landesverwaltungsgerichts ist also ein Zufallsopfer gewesen, weil die Domain auf demselben Level wie die Seiten der Bundesregierung liegt. Grund für die Cyberattacke ist der Song Contest in Wien und dass Israel da dabei sein darf, vermutet der Kärntner Landes-IT-Chef. Die Geiselnahme in einer deutschen Bank in der Kleinstadt Sinzig im Bundesland Rheinland-Pfalz ist vorbei. Eine Polizeispezialeinheit hat die Bank gestürmt und dabei zwei Menschen in der Filiale vorgefunden, die dort eingesperrt waren. Beide unverletzt und vermutlich die Opfer. Von den Tätern fehlt bis jetzt jede Spur. Heute Vormittag ist die Polizei dort mit einem Großaufgebot inklusive Verhandlerteam angerückt. Der Song Contest kommende Woche in Wien kurbelt den heimischen Handel an. Der Großteil der Zuseher verfolgt das Event von zu Hause aus oder im Freundeskreis. Aber in Summe planen rund 17% zusätzliche Ausgaben rund um den Song Contest und geben dabei im Schnitt mehr als 100 Euro pro Person aus, speziell für Lebensmittel und Getränke. Insgesamt rechnet der Handelsverband im neuen Consumer Check mit rund 70 Millionen Euro zusätzlichem Umsatz.
5: 17:02 Freitag vor dem Muttertag hier bei Radio VM1. Schön, dass Sie mit dabei sind. Mein Name ist Wolfgang Moser. Ich freue mich auf die nächsten Stunden, auf Ihre Musikwünsche. Ja, wenn Sie wollen, dann rufen Sie doch einfach an unter 0133 mal die 6 und 5 mal die 7. Ich warte auf Ihre Lieblingssongs. Jetzt starten wir mit Nico Christoforic und dann schauen wir ganz kurz aufs Wetter und auf den aktuellen Verkehr.
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0: wir nun zum Wetter für die Steiermark.
1: Heute Abend gibt es in der Obersteiermark noch einzelne Schauer, die nach Sonnenuntergang allmählich abklingen. Danach bleibt es durchwegs trocken und die Wolken lichten sich. Die Temperaturen sinken im Süden auf zwischen 8 und 12 Grad und im Norden auf 4 bis 8 Grad. Momentan messen wir 16 Grad in Leoben, 15 Grad in Bad Aussee und 18 Grad in Mürzzuschlag. Morgen scheint zunächst die Sonne, doch in der Obersteiermark entwickeln sich am Vormittag Quellwolken mit Regenschauern und Gewittern, die bis zum Abend auch die südlichen Landesteile erreichen. Die Temperaturen liegen zwischen 20 und 25 Grad. Das war das Wetter.
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1: Es ist kurz nach 17 Uhr und zurzeit gibt es keine längeren Verkehrsverzögerungen. Wir wünschen eine sichere Fahrt.

0: Alexandra Braun, der Traum vom Fischer. Ja, schönen Freitagnachmittag hier bei Radio VM1. Wir haben unsere Wunschbox wieder geöffnet. Der nächste Anrufer oder die nächste Anruferin. Jetzt lasse ich mich selbst überraschen. Mal schauen.
1: Servus Wolfgang. Oh. Bin die Janette aus der Schweiz.
0: Grüezi.
1: Und wünsche mir vom Erwin aus Tirol, Musik macht mich glücklich.
0: Ja, mir
1: wünsche euch allen ein schönes Wochenende und liebe Grüße an die Wilma.
0: Ja, das richten wir allen aus und einen wunderschönen Freitagnachmittag.
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0: Musik macht mich glücklich, das war der Erwin aus Tirol und ich bin jetzt auch glücklich, denn ich habe am Telefon jetzt den Andreas Hinker. Andi, servus.
1: Servus, schönen Nachmittag, grüß dich.
0: Andi, wo erwische ich dich gerade, wo erwische ich dich, was machst du gerade, dass du Zeit hast zu telefonieren?
1: Ja, sicher. Ich bin momentan zu Hause noch. Mhm. Wir haben erst morgen einen Auftritt in Umag in Kroatien beim Open Air am Meer. Und genieße jetzt noch ein bisschen die Ruhe zu Hause und bin im Büro, du weißt, wir haben einen neuen Titel und ja, da ist einiges zu tun, Social Media mäßig auch.
0: Ganz genau, und das ist auch der Grund, warum wir uns heute zusammengerufen haben, denn du hast da mit deinen Jungs etwas Neues auf den Markt gebracht.
1: Ja, wir haben uns gedacht, nachdem wir sehr viele Schlagersongs in letzter Zeit veröffentlicht haben, ist es wieder mal Zeit, ein bisschen die Volksmusik in den Vordergrund zu stellen, wo ja unsere Wurzeln sind. Und wir haben uns gedacht, wir vertonen den Text immer wieder diese Frauen, weil was täten wir Männer, wenn wir die Frauen nicht hätten, oder? Es wäre ja ein bisschen zu ruhig wahrscheinlich und heute ist der Tag. Du triffst mich eigentlich ganz, ganz, ganz gut jetzt, weil in 45 Minuten geht auch das Video dazu online, das wir gedreht haben am schönen Wörthersee. Und wir sind schon sehr gespannt, generell, wie die Rückmeldungen sind. Also wir haben Freude mit dem Song und werden den auch morgen dann zum ersten Mal live testen.
0: Ja, das dazugehörige Video, das entstand am wunderschönen Wörthersee und begeistert mit traumhaften Bildern, viel Spaß, guter Laune und auch hübschen Mädels. Also da muss man, glaube ich, reinschauen. Wie sagt denn 45 Minuten? Ja, da werden wir uns ein bisschen Zeit nehmen.
1: 45 Minuten, ja.
0: Okay. Lieber Andi, ja, vielen herzlichen Dank, dass du ein paar Minuten Zeit gehabt hast und jetzt hören wir rein, glaube ich, oder? In den Song
1: von der Sehr Klasse. Gerne, ja. Also Radio Premiere auf Radio Form 1. Ganz danke genau. Für euren Einsatz und freue mich immer wieder, wenn ich viele Nachrichten kriege, gerade WhatsApp und SMS wird geschrieben, ihr seid gerade auf Radio Form 1 zu hören. Also danke, danke, danke für euren Einsatz und viel Spaß mit unserer Lausermusik.
0: Ja, ihr gehört dazu. Ihr seid da ganz wichtig in unserem Musikprogramm und vor allem für unser Publikum, für unsere Hörerinnen und Hörer. Da sind die Lauser. Die haben nämlich wirklich was Besonderes. Nicht nur die Musik, sondern auch das Outfit. Und das ist, macht euch aus. Es ist schön, sympathisch und fein.
1: Dankeschön, danke.
0: Immer wieder diese Frauen. Lieber Andi, alles Gute und eine schöne Zeit noch in Kroatien, gell?
1: Ebenfalls alles Gute und einen schönen Freitag. Und allen Müttern am Sonntag einen wunderschönen Muttertag. Und deshalb lassen wir jetzt die Frauen hochleben mit der Radiopremiere. Immer wieder diese Frauen.
0: Ja.

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0: Herzen gern bin ich für Sie heute Nachmittag hier bei Radio VM1.
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0: Wir starten ins Wochenende mit unseren und Ihren Musikwünschen. Und da hätte ich jetzt eine Anruferin aus, ich glaube aus Deutschland, oder?
2: Hallo Wolfgang, hier ist Gila. Ich habe auch heute wieder einen Musikwunsch, und zwar das Lied Tausend Träume weit von Antonia aus Tirol. Herzlichen Dank und noch einen schönen Tag. Liebe Grüße von Gila. Tschüss.
0: Schöne Grüße retour, und wir stimmen uns ein auf ein schwungvolles Wochenende mit Antonio Tornero.

Toni aus Tirol war das mit der Version Tornero. Ja, Sie mögen gerne Zitrusfrüchte wie Zitronen und Orangen. Die sind zwar bekannt, aber enthalten oft weniger Vitamin C als Paprika. Aber was soll ich Ihnen da erzählen? Unser Dr. Martin Juchum, unser Gesundheitsexperte, der kommt gleich nach dem Meierhofner und er wird Ihnen etwas erzählen über wasserlösliche Vitamine.

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1: Ich darf die Hörerinnen und Hörer von VM1 recht herzlich zum heutigen Gesundheitstipp begrüßen. Heute spreche ich über wasserlösliche Vitamine. Vitamin C, der Vitamin B-Komplex inklusive Pantothensäure, Niacin und Folsäure sind, wie der Name sagt, wasserlöslich und werden im Körper, abgesehen von B12 in der Leber, nicht gespeichert. Unter normalen Bedingungen kann man auch bei einer zusätzlichen Einnahme keine Überdosierung bewirken. Vitamin C spielt eine wichtige Rolle in der Immunabwehr, aber auch als Oxidantium und zur Unterstützung der Eisenaufnahme. Es kommt in Obst und Gemüse vor. Die B-Vitamine sind wichtig für eine normale Hirn- und Nervenfunktion, für den Energiestoffwechsel. Sie unterstützen das Immunsystem oder sind Bausteine für die Blutbildung. Sie kommen in verschiedenen pflanzlichen Nahrungsmitteln wie Getreide, Hülsenfrüchte und Gemüse, aber auch in Fisch, Eiern und Milchprodukten vor. B12 kommt nur in tierischen Produkten vor, daher muss es bei veganer Ernährung als Nahrungsergänzungsmittel aufgenommen werden. Ich bedanke mich für Ihr Interesse und freue mich auf das nächste Mal.
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0: SWR 3 hier Freitagnachmittag auf Radio VM1. Bei uns geht's weiter mit unseren Musikwünschen aus unserer Musikbox. Ich darf hineinwühlen und einmal umrühren und dann komme ich zu dieser Anruferin. Hallihallo.
1: Ja, hallo, grüß euch VM1-Team. Grüß dich, Wolfgang, da ist die Resi von Zillertal.
0: Servus.
1: Kannst du mir bitte heute wieder das Lied spielen von Franz Michalitsch? Mama. Und ich lasse ganz besonders meine Mama in Udern schön grüßen und allen Müttern ein schönes Wochenende und einen schönen Muttertag. Der Hilde im Oberland. Danke dir und ein schönes Wochenende. Vierti.
0: Euch allen da draußen, euren Mamas und allen, die dieses Wochenende feiern. Wir sind bei euch. Radio VM1 ist am besten mit Franz Michalitsch. Alles Liebe.

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Ich kann ihm nur zustimmen, dem Martin Locher, mit diesem wunderbaren Titel So ein Tag im Leben. Und ich wünsche Ihnen ein schönes Wochenende. Wir haben in Kürze die Nachrichten für Sie aus aller Welt und aus Österreich. Informationen, die Sie hier bei uns bekommen. Und heute ist nämlich unser Hannes Haab wieder für Sie da. Inzwischen machen wir Musik mit Stina Gabriel, die Kraft der Berge.

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2: Mit Hannes Harp. Klare, faire und vergleichbare Löhne für alle. Das ist das Ziel der EU-Richtlinie zur Lohntransparenz, die bis Juni auch umgesetzt werden soll. Wirtschaftskammer oder auch Industriellenvereinigung warnen hier vor zu viel Bürokratie für die Unternehmen. Für Elfriede Schober, stellvertretende Bundesfrauenvorsitzende vom ÖGB, ist das nicht akzeptabel.
3: Das Thema, das ist viel Bürokratie, ist eine faule Ausrede. Es gibt da jetzt Unternehmen, die transparent die Löhne und Gehälter aufzeigen im Unternehmen. Alle, die das jetzt schon machen, hätten einen Wettbewerbsnachteil, weil die, die nicht transparent arbeiten, die könnten sie daraus einen Vorteil machen und unfair entlohnen.
2: Die Richtlinie verpflichtet Unternehmen, Gehälter und Löhne offenzulegen. Ein erster Schritt zu mehr Gleichberechtigung, heißt es vom ÖGB, der von einer Verzögerungstaktik der Wirtschaft spricht. Die Polizei in Tirol hat 4 Menschen aus der Drogenszene geschnappt. Die Verdächtigen haben die Ermittler Ende des Vormonats in Innsbruck festgenommen und dabei auch 17 Kilo Kokain in einem Auto und 24.000 Euro Bargeld sichergestellt. Die Polizei spricht von der bisher größten Menge Kokain, die sie in Tirol bisher sichergestellt hat. In Österreich werden immer weniger Briefe verschickt. Bei der heimischen Post ist das Briefgeschäft seit Jänner um 9% stark gesunken. Die Gründe sind Digitalisierung und Sparen bei der Werbung, sagt Postchef Walter Oblin. Ein Lichtblick ist dagegen das Paketgeschäft. In Österreich wird weiterhin viel online geshoppt. Der Umsatz in der Sparte E-Commerce in Österreich ist im Vergleich zum Vorjahr um 10% gestiegen. Weil es weiterhin sehr trocken ist, verbietet die Bundeshauptstadt Wien nun Grillen auf öffentlichen Grillplätzen. Auch Rauchen und jegliches offenes Feuer ist im Wald und in der Nähe von Wäldern verboten. Erst wenn es ausgiebig geregnet hat, will die Stadt das Verbot wieder aufheben. Gleichzeitig die Bitte, wer etwa beim Spaziergehen Rauch oder ein mögliches Feuer bemerkt, soll sofort die Feuerwehr unter 122 anrufen.
4: 18:02 Uhr.
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4: Auch in der nächsten Stunde darf ich Ihre Musikwünsche sehr gerne erfüllen. Unter 01332065 mal die 7 erreichen Sie unsere Wunschbox. Ja, und da ist am besten, Sie geben Ihren Musikwunsch ab. Wir starten jetzt in die nächste Stunde mit den Edelseern und danach machen wir schnell einen Blick auf das heutige Abendwetter und schauen wir mal, wie es auf den Straßen heute zugeht. Schönen Freitagnachmittag hier auf Radio VM1, sagt Ihnen Wolfgang Moser.
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0: kommen wir nun zum Wetter für die Steiermark.
1: Heute Abend sind in der Obersteiermark noch einzelne Schauer möglich, die nach Sonnenuntergang allmählich abklingen. Danach bleibt es durchwegs trocken und die Wolken lichten sich. Die Temperaturen gehen im Süden auf zwischen 8 und 12 Grad zurück, während es im Norden zwischen 4 und 8 Grad kühl wird. Momentan messen wir 17 Grad in Mürzzuschlag, 14 Grad in Bad Aussee und 20 Grad in Graz. Morgen scheint zunächst die Sonne, doch in der Obersteiermark entwickeln sich am Vormittag Quellwolken mit Regenschauern und Gewittern, die bis zum Abend auch die südlichen Landesteile erreichen. Die Temperaturen liegen zwischen 20 und 25 Grad. Das war das Wetter.
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1: Es ist kurz nach 18 Uhr und zurzeit gibt es keine längeren Verkehrsverzögerungen. Gute Fahrt und passen Sie auf sich auf.

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1: Aber ich glaube, ich habe keine.
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3: Und natürlich mit Ihren Musikwünschen wie den nächsten. Also nicht vergessen 0133 mal die 6, 5 mal die 7. So erreichen Sie unsere Wunschbox.
4: Hallo.
3: Hallo.
4: Hier spricht Waltraud aus Villach, wohnhaft derzeit in Wien. Ich wünsche mir die Schwalben.
3: Okay.
4: Wenn die Schwalben heimwärts ziehen, original Laventaler.
3: Ja, genau, das habe ich mir gedacht. Die fidelen Laventaler. Schönen Gruß nach Wien.

0: Kärntner Land grüßt musikalisch die Bundeshauptstadt in Wien.
1: 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Wir erfüllen Ihre Musikwünsche. 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Mhm.
0: Noch einmal die Nummer zum Mitschreiben: 0133 mal die 6, 5 mal die 7 hat auch folgende Anruferin gewählt und sie wünscht sich nämlich
2: Pizzeria und Jaus.
0: Okay. Hallo. Okay. Ich nehme halt eine ins Leben, okay? Viel Spaß.

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1: Wir sind auf dem besten Weg dahin und ich kann Ihnen nur sagen, es wird ein wunderschönes Wochenende. Ich hoffe, Sie haben schon viel vorbereitet für den Muttertag. Ich auch, ich schwör's.
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1: Ja, bei den Südsteirern, da geht's richtig ab, da geht's richtig los. Ja, und wir gehen weiter bei uns mit unserer Musik-Botchbox, mit unseren Musikwünschen.
2: Hallo Frau Holm-Eins, mein Lieblingssender, da ist die Roswitha vom Lechtal und ich wünsche mir das Lied Frieden im Herzen von Oswald Sattler. Ganz schönen Dank, wenn Sie mir diesen Wunsch heute Abend überbringen können. Auf Wiedersehen.
1: Ganz liebe Grüße ins Lechtal.
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1: Wann's Zeit wird für mich. Eine österreichische Sängerin verabschiedet sich seit 2026 von der Bühne und nach einer außergewöhnlichen und jahrzehntelangen Karriere kündigt eine der prägenden Stimmen der österreichischen Musikszene ihren Abschied an. Im Jahr 2026 beendet Jesky die offiziell ihre aktive Laufbahn und setzt mit ihrer letzten Single Wann's Zeit wird für mich einen zutiefst persönlichen Schlusspunkt. Und sie meint, das Schönste war immer, Menschen berühren zu dürfen und ihnen ein Lächeln ins Gesicht zu zaubern. Und dass sie ihre Berufung leben durfte, das bedeutet ihr mehr als jede Auszeichnung. Ja, und die Single Wann's Zeit wird für mich greift ganz genau dieses Gefühl auf. Sie lädt dazu ein, zurückzublicken, nicht mit Traurigkeit, sondern mit Wärme und Dankbarkeit. Es ist ein Abschied ohne Bitterkeit, sondern mit dem Wunsch, die gemeinsame Zeit als etwas Schönes in Erinnerung zu behalten. Und mit diesem letzten musikalischen Gruß verabschiedet sich eine große Künstlerin, die Generationen geprägt hat und hinterlässt ein Vermächtnis, das weit über ihre aktive Bühnenzeit hinaus bestehen wird. Liebe Jesky, das ist jetzt deine Premiere hier bei Radio VM1 und herzlichen Dank für die vielen schönen Jahre und die schönen Melodien und für das eine oder andere, ja, zu schmunzelnde und zu belächelnde Statement von dir. Du wirst uns fehlen.
2: Einen wunderschönen Tag heute mit der Jesky auf VM1.

0: Cheskiti mit ihrer Abschiedsnummer von der Bühne. Ja, bei uns geht's weiter mit dem nächsten Musikwunsch. Hallihallo.
1: Liebes Radio Form 1 Team, ich wünsche mir den neuen Song Reif für die Liebe von der Manuela Lorenz. Ich schicke euch ins Studio ganz liebe Grüße aus Kroatien. Hm? Denn auch hier läuft bei uns den ganzen Tag Radio VM1.
0: Oh.
1: Tschüss.
0: Ja, das ist sehr schön. Das ist sehr einfach. Wenn Sie das auch machen möchten, mit uns Ihren Urlaub verbringen möchten, das ist ganz einfach. Sie gehen einfach unter www.vm1.at auf unsere Homepage. Dort können Sie dann natürlich alles Notwendige hören, sehen und lesen. Ja, jetzt kommt Manuela Lorenz. Ganz speziellen Gruß nach Kroatien.

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Musikpiraten hier auf Radio V1 am Freitagnachmittag in den Tanz zum Wochenende. Jetzt ist Sigrid und Marina noch dran. Bis zu den Nachrichten um 19 Uhr begleiten sie uns. Und danach, ja, da geht es bei uns weiter. Natürlich mit ihren Wünschen. Auch unser Jazz Robin, der wartet mit dem Musikkarussell und begleitet uns in den Feierabend.

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1: Mit Hannes Haab. In den Stadtzentren von Bregenz, Linz und Graz ist es am grünsten. Das hat ein Vergleich der Landeshauptstädte von Greenpeace gezeigt. Mittels Satellitendaten hat die Umweltschutzorganisation den Grünanteil in den Stadtkernen verglichen. Mehr Natur in der Stadt ist die beste Medizin gegen die Auswirkungen der Klimakrise, appelliert Bodenschutzexpertin Melanie Ebner an die Bürgermeisterinnen und Bürgermeister.
2: In vielen Stadtzentren in Österreich wird es im Sommer ja richtig heiß. Beton und Asphalt speichern die Hitze gnadenlos und mehr Grün ist da kein nettes Extra mehr, sondern eine wirkliche Überlebensstrategie.
1: Wien, St. Pölten und Innsbruck landen beim Grünanteil im Stadtkern auf den hintersten Plätzen. Klare, faire und vergleichbare Löhne für alle, das ist das Ziel der EU-Richtlinie zur Lohntransparenz, die bis Juni auch umgesetzt werden soll. Wirtschaftskammer oder auch Industriellenvereinigung warnen hier vor zu viel Bürokratie für die Unternehmen. Für den ÖGB ist klar, mit den Einkommensunterschieden muss endlich Schluss sein. Die Richtlinie verpflichtet Unternehmen, Gehälter und Löhne offen zu legen. Ein erster Schritt zu mehr Gleichberechtigung, heißt es vom Gewerkschaftsbund. In Großbritannien hat es wie erwartet schwere Verluste bei den Regional- und Kommunalwahlen für die regierende Labour-Partei von Premier Keir Starmer gegeben. Große Gewinne hat dagegen die Anti-Einwanderungspartei von Nigel Farage einfahren können. Elternverbände, Wissenschaftler und Juristen aus Italien starten eine Sammelklage gegen die Facebook-Mutter Meta und die Video-App TikTok. Sie werfen den Plattformen vor, Minderjährige gezielt an soziale Medien zu binden und die psychische Gesundheit der jungen Nutzer zu gefährden. Über die Sammelklage entscheidet kommende Woche ein Gericht in Mailand. Es ist die erste Sammelklage dieser Art in Europa.
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3: Gleich haben wir es geschafft. Wir sind schon angekommen im Feierabend. Kurz nach 19 Uhr haben wir es. Und was haben wir in der letzten Stunde noch vorbereitet für Sie? Einiges wartet auf Sie. Natürlich viel Musik. Die Gruppe Volksbeat macht jetzt gleich den Auftakt. Danach schauen wir wieder ganz aktuell auf Wetter und Verkehr. Und Jess Robin, der wartet schon mit seinem Musikkarussell. Also dranbleiben. Die nächste Stunde hat's noch einmal in sich. In den Feierabend mit Radio VM1 und Wolfgang Moser. Schön, dass Sie dabei sind.

0: wir nun zum Wetter für die Steiermark.
1: Heute Abend gibt es in der Obersteiermark noch einzelne Schauer, die nach Sonnenuntergang allmählich abklingen. Danach bleibt es durchwegs trocken und die Wolken lichten sich. Die Temperaturen sinken im Süden auf zwischen 8 und 12 Grad und im Norden auf zwischen 4 und 8 Grad. Momentan messen wir 16 Grad in Mürzzuschlag, 17 Grad in Knittelfeld und 20 Grad in Graz. Morgen scheint zunächst die Sonne, doch in der Obersteiermark entwickeln sich am Vormittag Quellwolken mit Regenschauern und Gewittern, die bis zum Abend auch die südlichen Landesteile erreichen. Die Temperaturen liegen zwischen 20 und 25 Grad. Das war das Wetter.
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1: Es ist kurz nach 19 Uhr und aktuell gibt es keine längeren Staus oder Verzögerungen. Kommen Sie gut an Ihr Ziel.

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1: Die Kernburm waren auch mit dabei bei der Produktion Ein Bierlied für Österreich. Und sie sagten oder sangen gleich, damit es zu keiner Verwechslung kam, unser Bier. Damit ist ja das Eigentum vorweg geklärt. Ja, die Kernburm waren ja bekannt, volksnahe Texte und Melodien unter die Leute zu bringen. Und dies hat dem Publikum gefallen. Und es gibt nach wie vor Fans im gesamten deutschsprachigen Raum. Aber auch junge, aufstrebende Musikanten greifen gerne zu Kernburmstücken.
2: So ein Genuss.

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Grüß Gott, da ist die Waltraud aus St. Georgen am Kreisberg. Bitte spielen Sie für mich Maria Lugau mit dem Kärntner Doppelsextett mit Heinrich Striesnig. Herzlichen Dank. Danke. Grüße an das ganze Team. Danke.

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Ich darf mich auch bei Ihnen bedanken für diesen Freitagnachmittag hier auf Radio VM1. Schön, dass Sie mit dabei waren. Ich hoffe, es hat Ihnen genauso viel Spaß gemacht wie mir. Und was ich Ihnen noch ans Herz legen möchte, ist unser Wochenende. Das ist geballt mit Sendungen, wie zum Beispiel die neue Sendung von Daniel Düsenflitzmüller am Samstag von 8 bis 10. Hat er Gäste, musikalische Gäste. Und das wäre morgen der Luis Kaschowitz aus der Südsteiermark. Am Sonntag starten wir mit unserem Pfarrer Franz Brey, den Frühschoppen mit Ingo Rotter und am Nachmittag gibt's Lisa Lenz und den Kali Lenz. Am Abend dann Ballerhand aus unserem Heimatland. Ich wünsche Ihnen viel Spaß mit Radio VM1. Alles Gute, sagt Ihnen Wolfgang Moser und ein schönes Wochenende.

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1: Mit Hannes Harp. Die EU-Fluggastrechte gelten auch, wenn ein Flug wegen hoher Kerosinkosten gestrichen wird. Darauf macht die EU-Kommission heute aufmerksam. Das heißt, Reisende haben auch dann Anspruch darauf, entweder das Geld zurückzubekommen oder umgebucht zu werden. Außerdem müssen sie am Flughafen betreut werden und entschädigt werden, wenn der Flug kurzfristig storniert wird. Der Wirtschaftsstandort Österreich ist in der Dauerkrise, warnt aktuell der Unternehmensberater Deloitte. Die schwache Wirtschaft und nicht zuletzt die hohen Preise für Energie, all das belastet die Unternehmen, sagt Deloitte-Chef Harald Breit. Er fordert
2: Reduktion der Abhängigkeit von fossiler Energie, Öl und Gas und stärker hinein in erneuerbare Energiequellen. Das ist einerseits aus wirtschaftlichen Gesichtspunkten dringend notwendig, aber natürlich auch eine Frage der Krisenresilienz und last but not least, eine Sicherheitsfrage.
1: Es brauche außerdem eine Strukturreform. Der Staat muss schlanker und effizienter werden, heißt es von den Unternehmensberatern. Burgenlands Landeshauptmann Hans-Peter Doskozil ist heute aus dem Spital in Deutschland in Leipzig entlassen worden. Er darf nun nach Hause. In Leipzig wurde ihm vor Ostern der Kehlkopf entfernt und eine Stimmprothese eingesetzt. Bregenz ist Österreichs grünste Landeshauptstadt, zumindest im Stadtzentrum. Das zeigt eine aktuelle Satellitenanalyse der Umweltschutzorganisation Greenpeace. Knapp 40% der Innenstadtflächen in Bregenz sind demnach begrünt. Auf Platz 2 im Bundesländer-Ranking landet Linz, dicht gefolgt von Graz. Schlusslicht ist Innsbruck mit 25% Grünfläche. Versiegelte Flächen verstärken die Hitze in Stadtzentren massiv. Bäume, Parks und Wiesen wirken dagegen wie Klimaanlagen im Hochsommer.
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0: Hallo.
1: Was willst du
0: denn jetzt? 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